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1: Ich bin Hendrik Daum. Die USA machen ernst und kündigen jetzt den Abzug von 5000 Soldaten aus Deutschland an. US-Verteidigungsminister Hexes hat nach Angaben seines Ministeriums angeordnet, dass der Abzug spätestens in einem Jahr abgeschlossen sein soll. Trump hatte bereits vor einigen Tagen angekündigt, einen entsprechenden Schritt zu prüfen. In diesem Zusammenhang hatte Trump deutliche Kritik an Bundeskanzler Merz geübt, weil dieser sich wiederum kritisch über die US-Offensive gegen den Iran geäußert hatte. Derzeit sind rund 39.000 US-Soldaten in Deutschland stationiert. Die Gewerkschaften kündigen harten Widerstand gegen die geplanten Sozialkürzungen an. DGB-Chefin Fahimi hat bei der zentralen Mai-Demo in Nürnberg gesagt, wer das Rentenniveau angreift, der provoziert einen gesellschaftlichen Großkonflikt. Die Gewerkschaften lehnen auch die Einsparungen in der Krankenversicherung ab, die das Kabinett am Mittwoch beschlossen hat. Stattdessen fordert Fahimi höhere Steuern für Wohlhabende. Zum dreijährigen Jubiläum des Deutschlandtickets fordern Kommunen und Umweltverbände einen massiven Ausbau des Nahverkehrs. Der Deutsche Städtetag will mehr Linien und dichtere Takte. Der BUND längere Züge und elektrische Busse. Bisher profitieren vor allem Menschen in Städten vom Deutschlandticket. Auf dem Land fehlen oft die Anschlüsse. Das Ticket kostet inzwischen 63 Euro im Monat. Nach dem Tierblutanschlag auf die Moschee der türkischen Gemeinde in Memmingen im Allgäu ermittelt jetzt der Staatsschutz und bittet um Hinweise. Unbekannte warfen mutmaßlich mit Tierblut gefüllte Luftballons und steckten einen Schweinekopf auf den Halbmond auf einer Mauer. Die Ermittler gehen von einem islamfeindlichen Hintergrund aus. Die Basketballer des FC Bayern München haben das Spitzenspiel gegen Alba Berlin zu Hause mit 85-79 gewonnen und sichern sich damit den ersten Platz nach der Hauptrunde. Der Titelverteidiger hat jetzt in jeder Playoff-Serie den Heimvorteil auf seiner Seite. Es ist jetzt kurz nach 2. Im Moment ist es fast überall sternenklar, dabei gehen die Werte runter auf 8 bis 1 Grad. Teilweise besteht auch Bodenfrostgefahr. Heute am Samstag gibt es zunächst von Franken bis zum Alpenrand viel Sonne. Später rücken von Westen her aber Wolken nach. Rund um die Allgäuer Alpen sind auch vereinzelte Gewitter möglich. Es wird sehr warm heute mit 24 bis 29 Grad. Am Sonntag dann das gleiche Spiel, erst sonnig, dann folgen im Westen Wolken und im Allgäu einzelne Gewitter. Eine Meldung haben wir von der A9 München Richtung Nürnberg. Bitte aufpassen. Zwischen Allershausen und Pfaffenhofen gab es einen Unfall. Bitte fahrt hier vorsichtig.
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1: Ich bin Hendrik Daum. Die USA machen ernst und kündigen jetzt den Abzug von 5.000 Soldaten aus Deutschland an. US-Verteidigungsminister Hegseth hat nach Angaben seines Ministeriums angeordnet, dass der Abzug spätestens in einem Jahr abgeschlossen sein soll. Trump hatte bereits vor einigen Tagen angekündigt, einen entsprechenden Schritt zu prüfen. In diesem Zusammenhang hatte Trump deutliche Kritik an Bundeskanzler Merz geübt, weil dieser sich wiederum kritisch über die US-Offensive gegen den Iran geäußert hatte. Derzeit sind rund 39.000 US-Soldaten in Deutschland stationiert. Die Gewerkschaften kündigen harten Widerstand gegen die geplanten Sozialkürzungen an. DGB-Chefin Fahimi hat bei der zentralen Mai-Demo in Nürnberg gesagt, wer das Rentenniveau angreift, der provoziert einen gesellschaftlichen Großkonflikt. Die Gewerkschaften lehnen auch die Einsparungen in der Krankenversicherung ab, die das Kabinett am Mittwoch beschlossen hat. Stattdessen fordert Fahimi höhere Steuern für Wohlhabende. Das waren die Nachrichten um 9:30. Im Moment ist es fast überall sternenklar. Dabei gehen die Werte runter auf 8 bis 1 Grad. Teilweise besteht auch Bodenfrostgefahr. Heute am Samstag gibt es zunächst von Franken bis zum Alpenrand viel Sonne. Später rücken von Westen her aber Wolken nach. Rund um die Allgäuer Alpen sind auch vereinzelte Gewitter möglich. Es wird sehr warm heute mit 24 bis 29 Grad. Am Sonntag dann das gleiche Spiel. Erst sonnig, dann folgen im Westen Wolken und im Allgäu einzelne Gewitter.
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1: Ich bin Hendrik Daum. Die USA wollen in den kommenden Monaten etwa 5000 Soldaten aus Deutschland abziehen. Wie ein Sprecher des Pentagons mitgeteilt hat, habe man vor dieser Entscheidung die US-Truppenpräsenz in Europa gründlich geprüft. Die Zahl der US-Soldaten, die hierzulande stationiert sind, schwankt aufgrund von Rotationen etwas. Zuletzt waren es gut 36.000. US-Präsident Trump hatte bereits vor einigen Tagen mit einem Abzug von Soldaten gedroht. Hintergrund ist die kritische Haltung Deutschlands zum Krieg der USA gegen den Iran. Besonders erbost hatte Trump die Aussage von Bundeskanzler Merz, die Iraner würden die USA bei den Verhandlungen zur Beendigung des Krieges demütigen. Für den Fernverkehr der Deutschen Bahn kann man demnächst auch Last-Minute-Tickets kaufen. Die Bahn bietet diese stark vergünstigten Fahrscheine ab dem kommenden Wochenende immer samstags und sonntags an für Fahrten in der Folgewoche. Dirk Zeitler mit den Einzelheiten.
2: Die günstigsten Tickets kosten 6,99 Euro. Zudem werden Bahncard-Ermäßigungen berücksichtigt. Die Bahn will die Last-Minute-Tickets nur für Züge verkaufen, in denen es noch freie Plätze gibt. Die Wahrscheinlichkeit, ein Schnäppchen zu ergattern, ist daher abseits der Hauptreisezeiten besonders hoch.
1: Der Schiffskonvoi mit dem mehrfach gestrandeten Buckelwal befindet sich mittlerweile auf Kurs in der Nordsee. Der Schlepper, der den Lastkahn mit dem Wal zieht, ist am späten Abend an der nördlichen Spitze Dänemarks in Richtung Norwegen unterwegs gewesen. Später soll der Buckelwal an einem öffentlich nicht bekannten Ort in der Nordsee ausgesetzt werden. Die Gartensaison startet und Bayerns Umweltminister Glauber warnt vor Mährobotern. Sie könnten Igel und andere Kleintiere schwer verletzen. Glauber bittet alle Gartenbesitzer, Mähroboter nur tagsüber einzusetzen, denn Igel sind nachts unterwegs und können sich nicht schützen. Ein gesetzliches bayernweites Benutzungsverbot für Mähroboter in der Nacht hat der Landtag kürzlich aber abgelehnt. Viele bayerischen Kommunen haben daraufhin auf eigene Faust ein solches Verbot erlassen. Die Basketballer des FC Bayern München haben das Spitzenspiel gegen Alba Berlin zu Hause mit 85-79 gewonnen und sichern sich damit den ersten Platz nach der Hauptrunde. Der Titelverteidiger hat jetzt in jeder Playoff-Serie den Heimvorteil auf seiner Seite. Es ist jetzt 3:15. Im Moment ist es fast überall sternenklar, dabei gehen die Werte runter auf 8 bis 1 Grad. Teilweise besteht auch Bodenfrostgefahr. Heute am Samstag gibt es zunächst von Franken bis zum Alpenrand viel Sonne. Später rücken von Westen her aber Wolken nach. Rund um die Allgäuer Alpen sind auch vereinzelte Gewitter möglich. Es wird sehr warm heute mit 24 bis 29 Grad. Am Sonntag dann das gleiche Spiel, erst sonnig, dann folgen im Westen Wolken und im Allgäu einzelne Gewitter. Eine Meldung haben wir von der A92 München Richtung Deggendorf. Bitte fahrt hier vorsichtig zwischen dem Dreieck Münchenfeld-Moching und Oberschleißheim. Da liegt ein totes Reh auf der Straße.
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1: Ich bin Hendrik Daum. Die USA wollen in den kommenden Monaten etwa 5000 Soldaten aus Deutschland abziehen. Wie ein Sprecher des Pentagons mitgeteilt hat, habe man vor dieser Entscheidung die US-Truppenpräsenz in Europa gründlich geprüft. Die Zahl der US-Soldaten, die hierzulande stationiert sind, schwankt aufgrund von Rotationen etwas. Zuletzt waren es gut 36.000. US-Präsident Trump hatte bereits vor einigen Tagen mit einem Abzug von Soldaten gedroht. Hintergrund ist die kritische Haltung Deutschlands zum Krieg der USA gegen den Iran. Besonders erbost hatte Trump die Aussage von Bundeskanzler Merz, die Iraner würden die USA bei den Verhandlungen zur Beendigung des Krieges demütigen. Für den Fernverkehr der Deutschen Bahn kann man demnächst auch Last-Minute-Tickets kaufen. Die Bahn bietet diese stark vergünstigten Fahrscheine ab dem kommenden Wochenende immer samstags und sonntags an für Fahrten in der Folgewoche. Dirk Zeitler mit den Einzelheiten.
2: Die günstigsten Tickets kosten 6,99 Euro. Zudem werden Bahncard-Ermäßigungen berücksichtigt. Die Bahn will die Last-Minute-Tickets nur für Züge verkaufen, in denen es noch freie Plätze gibt. Die Wahrscheinlichkeit, ein Schnäppchen zu ergattern, ist daher abseits der Hauptreisezeiten besonders hoch.
1: Das waren die Nachrichten um 5:30. Im Moment ist es fast überall sternenklar, dabei gehen die Werte runter auf 8 bis 1 Grad. Teilweise besteht auch Bodenfrostgefahr. Heute am Samstag gibt es zunächst von Franken bis zum Alpenrand viel Sonne. Später rücken von Westen her aber Wolken nach.

0: Ach, rund um die Allgäuer Alpen sind auch vereinzelte Gewitter möglich. Es wird sehr warm heute mit 24 bis 29 Grad. Am Sonntag dann das gleiche Spiel, erst sonnig, dann folgen im Westen Wolken und im Allgäu einzelne Gewitter.
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1: Ich bin Hendrik Daum. Die USA machen ernst und kündigen den Abzug von 5000 Soldaten aus Deutschland an. Laut Pentagon soll der Abzug spätestens in einem Jahr abgeschlossen sein. Derzeit sind gut 36.000 US-Soldaten in Deutschland stationiert. US-Präsident Trump hatte schon vor einigen Tagen einen solchen Teilabzug angekündigt. Er erfolgt auch vor dem Hintergrund wachsender Spannungen zwischen Washington und Berlin. Und US-Präsident Trump heizt gleichzeitig den Zollstreit zwischen den USA und der Europäischen Union wieder an, indem er die Zölle auf Autos und Lastwagen aus der EU erhöhen will, auf 25% ab kommender Woche. Trump begründet den Schritt damit, dass die Europäische Union ein vereinbartes Handelsabkommen nicht einhalte. Aus Washington, Franziska Spieker.
2: Für Autos, leichte Lastwagen und Autoteile, die aus der Europäischen Union in die USA gelangen, gilt aktuell ein Zollsatz von 15%. Doch Trump will das nun ändern. Bernd Lange, der Vorsitzende des Handelsausschusses im Europaparlament, findet das inakzeptabel. Das Europäische Parlament halte weiterhin an der Vereinbarung fest und arbeite an deren Umsetzung, sagt er.
1: Bundesfinanzminister Klingbeil drückt bei der geplanten Einkommensteuerreform jetzt aufs Tempo. Der SPD-Vorsitzende sagte der Süddeutschen Zeitung, er werde sein Reformkonzept in den kommenden Wochen vorlegen. Klingbeil bekräftigte, geplant sei eine deutliche Entlastung kleiner und mittlerer Einkommen. Klingbeil wörtlich, diejenigen, die jeden Tag den Laden am Laufen halten, müssen am Ende mehr in der Tasche haben. Das müsse aber realistisch finanziert werden und hierfür müssten Spitzenverdiener ihren Beitrag leisten. Nach dem Tierblutanschlag auf die Moschee der türkischen Gemeinde in Memmingen im Allgäu ermittelt jetzt der Staatsschutz und bittet um Hinweise. Unbekannte warfen mutmaßlich mit Tierblut gefüllte Luftballons und steckten einen Schweinekopf auf den Halbmond auf einer Mauer. Die Ermittler gehen von einem islamfeindlichen Hintergrund aus. Es ist jetzt kurz nach 4. Im Moment ist es fast überall sternenklar, dabei gehen die Werte runter auf 8 bis 1 Grad. Teilweise besteht auch Bodenfrostgefahr. Heute am Samstag gibt es zunächst von Franken bis zum Alpenrand viel Sonne. Später rücken von Westen her aber Wolken nach. Rund um die Allgäuer Alpen sind auch vereinzelte Gewitter möglich. Es wird sehr warm heute mit 24 bis 29 Grad. Am Sonntag dann das gleiche Spiel, erst sonnig, dann folgen im Westen Wolken und im Allgäu einzelne Gewitter. Im Moment haben wir keine Meldungen. Ihr habt überall freie Fahrt.
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1: Ich bin Hendrik Daum. Die USA machen ernst und kündigen den Abzug von 5000 Soldaten aus Deutschland an. Laut Pentagon soll der Abzug spätestens in einem Jahr abgeschlossen sein. Derzeit sind gut 36.000 US-Soldaten in Deutschland stationiert. US-Präsident Trump hatte schon vor einigen Tagen einen solchen Teilabzug angekündigt. Er erfolgt auch vor dem Hintergrund wachsender Spannungen zwischen Washington und Berlin. Und US-Präsident Trump heizt gleichzeitig den Zollstreit zwischen den USA und der Europäischen Union wieder an, indem er die Zölle auf Autos und Lastwagen aus der EU erhöhen will, auf 25% ab kommender Woche. Trump begründet den Schritt damit, dass die Europäische Union ein vereinbartes Handelsabkommen nicht einhalte. Aus Washington, Franziska Spieker.
2: Für Autos, leichte Lastwagen und Autoteile, die aus der Europäischen Union in die USA gelangen, gilt aktuell ein Zollsatz von 15%. Doch Trump will das nun ändern. Bernd Lange, der Vorsitzende des Handelsausschusses im Europaparlament, findet das inakzeptabel. Das Europäische Parlament halte weiterhin an der Vereinbarung fest und arbeite an deren Umsetzung, sagt er.
1: Das waren die Nachrichten um 12:30. Im Moment ist es fast überall sternenklar, dabei gehen die Werte runter auf 8 bis 1 Grad. Teilweise besteht auch Bodenfrostgefahr. Heute am Samstag gibt es zunächst von Franken bis zum Alpenrand viel Sonne. Später rücken von Westen her aber Wolken nach. Rund um die Allgäuer Alpen sind auch vereinzelte Gewitter möglich. Es wird sehr warm heute mit 24 bis 29 Grad. Am Sonntag dann das gleiche Spiel, erst sonnig, dann folgen im Westen Wolken und im Allgäu einzelne Gewitter.
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1: Ich bin Hendrik Daum, einen schönen guten Morgen. Paukenschlag aus Washington. Die USA wollen in den kommenden Monaten etwa 5000 Soldaten aus Deutschland abziehen. US-Präsident Trump hatte bereits vor einigen Tagen mit einem Teilabzug von Soldaten gedroht. Hintergrund ist die kritische Haltung Deutschlands zum Krieg der USA gegen den Iran. Die Wirtschaftsweise Monika Schnitzer warnt die Bundesregierung vor weiteren staatlichen Entlastungen bei steigenden Energiepreisen. In der Augsburger Allgemeinen kritisierte Schnitzer insbesondere den Tankrabatt als sozial ungerecht. Statt pauschaler Hilfen fordert sie gezielte Unterstützung für diejenigen, die wirklich darauf angewiesen sind. Für den Fernverkehr der Deutschen Bahn kann man demnächst auch Last-Minute-Tickets kaufen. Ab dem kommenden Wochenende immer samstags und sonntags für Fahrten in der Folgewoche. Dirk Zeitler mit den Einzelheiten.
2: Die günstigsten Tickets kosten 6,99 Euro. Zudem werden Bahncard-Ermäßigungen berücksichtigt. Die Bahn will die Last-Minute-Tickets nur für Züge verkaufen, in denen es noch freie Plätze gibt. Die Wahrscheinlichkeit, ein Schnäppchen zu ergattern, ist daher abseits der Hauptreisezeiten besonders hoch.
1: Der Konvoi zur Freisetzung des mehrfach an der deutschen Ostseeküste gestrandeten Buckelwals ist jetzt am frühen Morgen auf Kurs in der Nordsee. Der Wal wird in einer speziellen Barge von einem Schlepper und einem Begleitschiff aktuell nördlich von Dänemark in Richtung Norwegen transportiert. Die Freilassung soll an einem geheim gehaltenen Ort in der Nordsee stattfinden. Die Gartensaison startet und Bayerns Umweltminister Glauber warnt vor Mährobotern. Sie könnten Igel und andere Kleintiere schwer verletzen. Glauber bittet alle Gartenbesitzer, Mähroboter nur tagsüber einzusetzen, denn Igel sind nachts unterwegs und können sich nicht schützen. Ein gesetzliches bayernweites Benutzungsverbot für Mähroboter in der Nacht hat der Landtag kürzlich aber abgelehnt. Viele bayerische Kommunen haben daraufhin auf eigene Faust ein solches Verbot

0: lassen. Es ist jetzt kurz nach 5. Im Moment ist es fast überall sternenklar, dabei gehen die Werte runter auf 8 bis 1 Grad. Teilweise besteht auch Bodenfrostgefahr. Heute am Samstag gibt es zunächst von Franken bis zum Alpenrand viel Sonne. Später rücken von Westen her aber Wolken nach. Rund um die Allgäuer Alpen sind auch vereinzelte Gewitter möglich. Es wird sehr warm heute mit 24 bis 29 Grad. Am Sonntag dann das gleiche Spiel, erst sonnig, dann folgen im Westen Wolken und im Allgäu einzelne Gewitter. Im Moment haben wir keine Meldungen. Ihr habt überall freie Fahrt.
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3: Ich bin Hendrik Daum. Einen schönen guten Morgen. Paukenschlag aus Washington. Die USA wollen in den kommenden Monaten etwa 5000 Soldaten aus Deutschland abziehen. US-Präsident Trump hatte bereits vor einigen Tagen mit einem Teilabzug von Soldaten gedroht. Hintergrund ist die kritische Haltung Deutschlands zum Krieg der USA gegen den Iran. Die Wirtschaftsweise Monika Schnitzer warnt die Bundesregierung vor weiteren staatlichen Entlastungen bei steigenden Energiepreisen. In der Augsburger Allgemeinen kritisierte Schnitzer insbesondere den Tankrabatt als sozial ungerecht. Statt pauschaler Hilfen fordert sie gezielte Unterstützung für diejenigen, die wirklich darauf angewiesen sind. Das waren die Nachrichten um 13:30. Im Moment ist es fast überall sternenklar, dabei gehen die Werte runter auf 8 bis 1 Grad. Teilweise besteht auch Bodenfrostgefahr. Heute am Samstag gibt es zunächst von Franken bis zum Alpenrand viel Sonne. Später rücken von Westen her aber Wolken nach. Rund um die Allgäuer Alpen sind auch vereinzelte Gewitter möglich. Es wird sehr warm heute mit 24 bis 29 Grad. Am Sonntag dann das gleiche Spiel, erst sonnig, dann folgen im Westen Wolken und im Allgäu einzelne Gewitter.
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3: Ich bin Angela Kress. Guten Morgen. Spitzenverdiener mit sechsstelligen Gehältern müssten einen Beitrag leisten, damit kleine und mittlere Einkommen deutlich entlastet werden können. Das will Bundesfinanzminister Klingbeil und offenbar dabei Tempo machen. Der Süddeutschen Zeitung sagte er, dass er sein Reformkonzept für die Einkommenssteuer in den kommenden Wochen vorlegen werde. Von der Koalition ist die Reform für den 1. Januar 2027 angekündigt. Die USA machen ernst und kündigen den Abzug von 5000 Soldaten aus Deutschland an. Laut Pentagon soll der Abzug spätestens in einem Jahr abgeschlossen sein. Derzeit sind gut 36.000 US-Soldaten in Deutschland stationiert. US-Präsident Trump hatte schon vor einigen Tagen einen solchen Teilabzug angekündigt. Er erfolgt auch vor dem Hintergrund wachsender Spannungen zwischen Washington und Berlin. Und US-Präsident Trump heizt gleichzeitig den Zollstreit zwischen den USA und der Europäischen Union wieder an, indem er die Zölle auf Autos und Lastwagen aus der EU erhöhen will, auf 25% ab kommender Woche. Trump begründet den Schritt damit, dass die Europäische Union ein vereinbartes Handelsabkommen nicht einhalte. Franziska Spieker berichtet aus Washington.
4: Für Autos, leichte Lastwagen und Autoteile, die aus der Europäischen Union in die USA gelangen, gilt aktuell ein Zollsatz von 15%. Doch Trump will das nun ändern. Bernd Lange, der Vorsitzende des Handelsausschusses im Europaparlament, findet das inakzeptabel. Das Europäische Parlament halte weiterhin an der Vereinbarung fest und arbeite an deren Umsetzung, sagt er.
3: Bayerns Imker bereiten sich auf einen weiteren Parasiten vor, die Tropilälapsmilbe.

0: Elbe. Die Landesanstalt für Weinbau und Gartenbau geht davon aus, dass das Tier in spätestens 2 Jahren da sein und Bienenvölker bedrohen werde. Ursprünglich kommt die Milbe aus Asien, breite sich gerade aber in Georgien und der Ukraine aus. Die Milbe schädigt die Brut. Das Institut arbeitet gerade daran, wie die Milben am besten sichtbar gemacht werden können. Tennisprofi Alexander Zverev hat es beim Masters-Turnier in Madrid ins Finale geschafft. Deutschlands Nummer 1 gewann im Halbfinale souverän in 2 Sätzen gegen den Belgier Alexander Bloks. Im Endspiel trifft Zverev morgen auf den Weltranglisten-Ersten Jannik Sinner. Es ist jetzt 6:15. Heute gibt's erstmal von Franken bis zum Alpenrand viel Sonne. Später rücken dann von Westen her Wolken nach. Rund um die Allgäuer Alpen sind dann auch vereinzelt Gewitter möglich. Es wird sehr warm mit 24 bis 29 Grad. Morgen dann das gleiche Spiel. Erst sonnig, dann folgen im Westen Wolken und im Allgäu kann's einzelne Gewitter geben.
1: Im Moment haben wir keine Meldungen. Ihr habt überall freie Fahrt.
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11: Ich bin Angela Kress. Guten Morgen. Spitzenverdiener mit sechsstelligen Gehältern müssten einen Beitrag leisten, damit kleine und mittlere Einkommen deutlich entlastet werden können. Das will Bundesfinanzminister Klingbeil und offenbar dabei Tempo machen. Der Süddeutschen Zeitung sagte er, dass er sein Reformkonzept für die Einkommenssteuer in den kommenden Wochen vorlegen werde. Von der Koalition ist die Reform für den 1. Januar 2027 angekündigt. Die USA machen ernst und kündigen den Abzug von 5000 Soldaten aus Deutschland an. Laut Pentagon soll der Abzug spätestens in einem Jahr abgeschlossen sein. Derzeit sind gut 36.000 US-Soldaten in Deutschland stationiert. US-Präsident Trump hatte schon vor einigen Tagen einen solchen Teilabzug angekündigt. Er erfolgt auch vor dem Hintergrund wachsender Spannungen zwischen Washington und Berlin. Das waren die Nachrichten um 12:30. Heute gibt's erstmal von Franken bis zum Alpenrand viel Sonne. Später rücken dann von Westen her Wolken nach. Rund um die Allgäuer Alpen sind dann auch vereinzelt Gewitter möglich. Es wird sehr warm mit 24 bis 29 Grad. Morgen dann das gleiche Spiel. Erst sonnig, dann folgen im Westen Wolken und im Allgäu kann's einzelne Gewitter geben.
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16: Ich bin Angela Kress. Guten Morgen. Wie steht's um das soziale Miteinander hierzulande? Die 18- bis 34-Jährigen bewerten es in einer Umfrage für die DAK-Krankenkasse etwas positiver als ältere Menschen. Insgesamt sagten aber 2/3, dass das soziale Miteinander schlecht ist, etwas mehr als vor einem Jahr. Vor allem Beleidigungen und Respektlosigkeit wurden in der Umfrage genannt, gefolgt von Aggressivität und Egoismus. Die deutsch-amerikanischen Beziehungen werden schlechter. Die US-Regierung hat jetzt den Teilabzug von Soldaten aus Deutschland angekündigt. Rund 5000 von ihnen sollen in den nächsten 6 bis 12 Monaten verlegt werden. Eine Zollerhöhung für Autos und Lkw hat US-Präsident Trump auch angekündigt. Die EU hat mit Gegenmaßnahmen gedroht. Zum Jahreswechsel soll es eine Reform der Einkommenssteuer geben und wie genau die aussehen soll, darüber wird gerade diskutiert. Finanzminister Klingbeil sagte der Süddeutschen Zeitung, dass Menschen, die 6-stellige Gehälter bekämen, ihren Beitrag dazu leisten müssten. Kanzleramtschef Frey sprach sich in der Neuen Osnabrücker Zeitung gegen eine reine Umverteilung aus und er findet, dass der Spitzensteuersatz derzeit zu früh greift bei rund 70.000 Euro zu versteuerndem Einkommen pro Jahr. Die Filmwelt nimmt heute in München Abschied von Mario Adorf. Beigesetzt wird der Schauspieler, der vor knapp einem Monat im Alter von 95 Jahren gestorben war, dann in Frankreich. Oliver Urbanke berichtet.
17: In der Renaissancekirche St. Michael kommen am Nachmittag geladene Gäste zur Trauerfeier in der Münchner Altstadt zusammen. In der Gruft der Kirche liegt unter anderem König Ludwig II. Begraben. Beigesetzt wird der Schauspieler dann auf eigenen Wunsch auf dem berühmten Friedhof von Saint-Tropez, auf dem beispielsweise auch Brigitte Bardot ihre letzte Ruhe fand.
16: Da gewinnt man einmal einen Oscar, also einen echten, und dann geht der auf einem Flug verloren. So ist es dem russischen Regisseur Pavel Talankin passiert. Wie sein Kollege auf Instagram schrieb, sei Talankin in New York aufgefordert worden, die Statue als Gepäck aufzugeben. In Frankfurt war sie dann verschwunden. Mittlerweile habe die Lufthansa mitgeteilt, dass der Oscar wieder aufgetaucht sei. Es ist jetzt 7:15.

0: Heute gibt's erstmal von Franken bis zum Alpenrand viel Sonne. Später rücken dann von Westen her Wolken nach. Rund um die Allgäuer Alpen sind dann auch vereinzelt Gewitter möglich. Es wird sehr warm mit 24 bis 29 Grad. Morgen dann das gleiche Spiel. Erst sonnig, dann folgen im Westen Wolken und im Allgäu kann's einzelne Gewitter geben.
1: Im Moment haben wir keine Meldungen. Ihr habt überall freie Fahrt.
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1: Ich bin Angela Kress. Guten Morgen. Wie steht's um das soziale Miteinander hierzulande? Die 18- bis 34-Jährigen bewerten es in einer Umfrage für die DAK-Krankenkasse etwas positiver als ältere Menschen. Insgesamt sagten aber 2/3, dass das soziale Miteinander schlecht ist, etwas mehr als vor einem Jahr. Vor allem Beleidigungen und Respektlosigkeit wurden in der Umfrage genannt, gefolgt von Aggressivität und Egoismus. Die deutsch-amerikanischen Beziehungen werden schlechter. Die US-Regierung hat jetzt den Teilabzug von Soldaten aus Deutschland angekündigt. Rund 5000 von ihnen sollen in den nächsten 6 bis 12 Monaten verlegt werden. Eine Zollerhöhung für Autos und Lkw hat US-Präsident Trump auch angekündigt. Die EU hat mit Gegenmaßnahmen gedroht. Das waren die Nachrichten um 5:30. Heute gibt's erstmal von Franken bis zum Alpenrand viel Sonne. Später rücken dann von Westen her Wolken nach. Rund um die Allgäuer Alpen sind dann auch vereinzelt Gewitter möglich. Es wird sehr warm mit 24 bis 29 Grad. Morgen dann das gleiche Spiel. Erst sonnig, dann folgen im Westen Wolken und im Allgäu kann's einzelne Gewitter geben.
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4: Ich bin Angela Kress. Guten Morgen. Trotz der Kältewelle zu Beginn des Jahres hatten die Beschäftigten im ersten Quartal weniger Krankentage als noch vor einem Jahr. Nach Zahlen der Techniker Krankenkasse, die dem Redaktionsnetzwerk Deutschland vorliegen, waren die TK-Versicherten von Januar bis März im Schnitt 5 Tage krankgeschrieben. Anfang 2025 waren es rund 5,4 Tage. Grippe, Schnupfen und Corona waren die Hauptgründe. Nach den wachsenden Spannungen zwischen Präsident Trump und Bundeskanzler Merz ordnet die US-Regierung den Teilabzug von Soldaten aus Deutschland an. Rund 5.000 von ihnen sollen in den nächsten 6 bis 12 Monaten verlegt werden. Der offizielle Grund: eine Prüfung der Truppenpräsenz in Europa. Für die betroffenen Regionen könnte der Schritt spürbare Folgen haben, unter anderem wirtschaftlich. Die weltweiten Verkäufe von Elektroautos haben im ersten Quartal geschwächelt. Wie aus Zahlen des Beratungsunternehmens PwC hervorgeht, waren es knapp 2,7 Millionen, etwa 1% weniger als im Vorjahreszeitraum. Vor allem in den USA und China wurden weniger E-Autos verkauft, in Deutschland zum Beispiel mehr. Und der Absatz bei Verbrennern ging noch stärker zurück. Im Februar gab es Wirbel um die Kosten für das Adventskonzert der bayerischen Landesregierung. Jetzt sorgt das der nordrhein-westfälischen Landesregierung für Aufsehen. Laut Staatskanzlei kostete es rund 129.000 Euro und damit fast genauso viel wie das in Bayern. Kritik kommt aus der Opposition. In Zeiten trauriger Rekordschulden sollte die Landesregierung ihre Ausgaben auf den Prüfstand stellen, hieß es aus den Reihen der FDP. Noch 3 Spieltage in der Fußball-Bundesliga. Heute stehen 6 Partien auf dem Programm und vor allem im Kampf um die Champions-League-Plätze geht es heiß her. Justin Hamm berichtet.
5: Bayern und Dortmund sind schon qualifiziert. Leipzig als Dritter kann heute Abend beim 6. in Leverkusen ebenfalls das Ticket lösen. Und mit dem 5. Hoffenheim gegen den 4. Stuttgart gibt's am Nachmittag gleich noch ein direktes Duell. Zudem trifft Meister FC Bayern auf den letzten Heidenheim. Augsburg spielt in Bremen, Frankfurt gegen den HSV und Union Berlin gegen Köln.
4: Es ist jetzt 7:45.
6: Hoch Winfried ist noch gut bei Kräften und so gibt es in Hochfranken wieder einen sonnigen Tag mit frühsommerlichen 24 Grad dazu. In der kommenden sternklaren Nacht wird es nicht mehr so kalt wie zuletzt mit etwa 5 Grad. Und dann haben wir auch zum Sonntag erstmal häufig Sonnenschein bei bis zu 25 Grad. Zum Nachmittag kann es dann aber ein paar Wolkenfelder mehr geben. Am Montag wechseln Wolken und teils Sonne bei etwa 20 Grad und frühestens gegen Abend kann es ein paar Schauer, vielleicht auch vereinzelt mal ein Gewitter geben. Aus der Radio Euroherz Wetterredaktion, Christian König.
7: Und das ist der Euroherz Verkehrsservice. 7:45 ist es jetzt und alles entspannt auf den Straßen. Wir haben keine Staus, keine Behinderungen und auch noch keine Blitzer. Meldet gerne, wenn ihr was entdeckt. 09281 880 880. Das ist die Nummer, einfach hier direkt ins Studio. Ich wünsche euch eine gute und sichere Fahrt.
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9: Morgen, Leute, schaut euch mal diesen Traumhimmel an. Blauer geht nicht. Und herzlich willkommen im Mai. Was ihr jetzt an diesem schönen Wochenende anstellen könnt, bei strahlendem Sonnenschein, checken wir gleich mit unseren Event-Tipps für euch.

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1: Wundervollen Samstag euch. Wir checken natürlich auch heute wieder die Events an diesem Wochenende, damit ihr wisst, wo was geht. Der SC Olympia, der möchte euch einladen und mit euch über 100 Jahre Boxgeschichte in Selb feiern. Mit einem ultimativen Showdown. Mehr dazu vom Vorstand des SC Olympia, das ist Antonin Ziegler.
2: Es ist die Frankenmeisterschaft 2026 im Boxen. Es sind alle Alters- und Gewichtsklassen da. Es findet statt am 2.5. und geht ab 13 Uhr los. Die Finalkämpfe gehen dann am Sonntag weiter. Für Speisen und für Getränke ist gesorgt und wir haben einen tollen DJ, der uns mit unterstützt.
1: Die Teilnehmer treten in fast 50 Kämpfen gegeneinander an. Siegerehrung ist dann morgen gegen 14 Uhr. Die Frankenmeisterschaft im Boxen an diesem Wochenende in der Realschulturnhalle in Selb. Schauen wir zu euch nach Marxgrün. Die Freiwillige Feuerwehr, die feiert heute und morgen ihr 155. Jubiläum. Glückwunsch. Und ihr könnt euch freuen um 16 Uhr auf eine große Schauübung mit den Geräten der Feuerwehr. Danach gibt's, Achtung, Sauarsch am Spieß, zusammen mit Live-Musik. Und ihr könnt morgen den ganzen Tag mit dem Hubschrauber Rundflüge machen und jetzt schön am Familiennachmittag das Wochenende ausklingen lassen. Zwei von ganz, ganz vielen Tipps. Wir haben noch mehr reingepackt in unseren Veranstaltungskalender. Den findet ihr auf euroherz.de. Und wenn noch was fehlt, dann meldet ihr euch hier per WhatsApp. Radio.

man ihn entdeckt und zack, ist er jetzt im Radio und auf der ganzen Welt bekannt, wie es oft so läuft. Und das hier ist einer seiner allerersten Songs, mit dem er dann auch bekannt geworden ist. Und den singt er auch heute hin und wieder mal noch ganz gerne in Dublin, einfach mal so mit der Gitarre auf der Straße, um sich dran zu erinnern, wie das mal war. Bei Wind und Wetter draußen zu sitzen mit dem Hut auf dem Gehsteig. Obwohl jetzt will gar nicht wissen, wie viel auf dem Konto ist. Finde ich sehr sympathisch. Dermot Kennedy jetzt für euren Samstag.

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2: Das ist euer sonniger Tagesstart mit der Julia. Jetzt beim Frühstück, bei der Arbeit, beim Werkeln oder beim Faulenzen. Mit eurer Lieblingsmusik. Und der hier ist ganz soft. Dermot Kennedy. Er fängt an zu singen und man weiß sofort, alles klar. Eine ganz raue und emotionale Stimme und auch immer super persönliche Texte. Angefangen hat er übrigens als Straßenmusiker in Dublin.

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9: Mit Julia Krause. Guten Morgen. Kurz vor dem Feiertag am 1. Mai hatte es die Polizei am Donnerstag mit mehreren Unfällen in der Region zu tun. Am Morgen ist auf der A9 bei Berg ein Autofahrer am Steuer eingeschlafen und einem anderen Auto aufgefahren. Dabei sind 4 Menschen leicht verletzt worden. Der Schaden liegt bei gut 30.000 Euro. Am Nachmittag hat sich dann ein Auto auf der A93 bei Tiersheim überschlagen. Die Polizei geht aktuell davon aus, dass der Autofahrer dachte, das Auto neben ihm wolle die Spur wechseln. Der Fahrer soll daraufhin das Lenkrad herumgerissen haben, ins Schleudern geraten sein und sich dann mit seinem Auto in der Böschung überschlagen haben. 2 Menschen haben sich dabei leicht verletzt. Ebenfalls am Donnerstagnachmittag gab es einen tödlichen Unfall in der Baustelle auf der A9 bei Bad Berneck. Ein LKW hat beim Rückwärtsfahren einen Baustellenarbeiter übersehen und den Mann überrollt. Obwohl ein Rettungshubschrauber im Einsatz war, ist der Vermesser noch am Unfallort verstorben. Um den LKW-Fahrer hat sich der psychosoziale Notdienst gekümmert. Die Polizei ermittelt jetzt zum genauen Unfallhergang. Nach über einem Jahr bekommt Selb wieder einen Vollsortiment-Baumarkt. In das ehemalige Thom-Baumarktgebäude in der Lorenz-Hutschenreuther Straße ist ein Hage-Baumarkt eingezogen. Anfang der Woche war schon ein Pre-Opening für geladene Gäste. Ab heute hat der Hage-Baumarkt offiziell für alle geöffnet. Zuvor wurde das rund 7000 Quadratmeter große Gebäude saniert. Mit dem neuen Baumarkt sind auch 30 neue Arbeitsplätze in Selb entstanden. Zur Eröffnung plant das Baumarktteam verschiedene Aktionen und Gewinnspiele. Die Filiale in Selb soll die Lücke zwischen den bestehenden Hage-Baumärkten in Münchberg und Marktredwitz schließen, hieß es von der Dannhauser-Gruppe aus Bayreuth, die hinter den Hage-Baumärkten steht. Im 3. Anlauf hat es geklappt. Nach 2 Finalniederlagen 2018 und 2022 hat der FC Trogen zum ersten Mal in seiner Vereinsgeschichte den Pokal des Fußballkreises Hof-Tirschenreuth-Wunsiedel gewonnen. Im Finale setzte sich die Mannschaft auf dem Platz des ATS Hof West vor rund 900 Zuschauern mit 2:0 gegen den Bezirksliga-Kontrahenten Spielvereinigung Oberkotzau durch. Trogen hat sich damit für die erste Hauptrunde des Toto-Pokals qualifiziert.
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9: Nach den wachsenden Spannungen zwischen Präsident Trump und Bundeskanzler Merz ordnet die US-Regierung den Teilabzug von Soldaten aus Deutschland an. Rund 5000 von ihnen sollen in den nächsten 6 bis 12 Monaten verlegt werden. Der offizielle Grund: eine Prüfung der Truppenpräsenz in Europa. Die weltweiten Verkäufe von Elektroautos haben im 1. Quartal geschwächelt. Wie aus Zahlen des Beratungsunternehmens PwC hervorgeht, waren es knapp 2,7 Millionen, etwa 1% weniger als im Vorjahreszeitraum. 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
10: Hoch Winfried macht es in Hochfranken für Anfang Mai außergewöhnlich sonnig und auch warm mit frühsommerlichen 3, 24 Grad. In der kommenden sternklaren Nacht kühlt es auch nicht mehr so stark ab mit Tiefstwerten um 5 Grad. Und dann haben wir auch morgen jede Menge Sonnenschein, erstmal bei bis zu 25 Grad. Zum Nachmittag kann es am

0: Wolkenfelder geben. Aber erst am Montag wechseln Wolken, teils Sonne bei etwa 20 Grad. Zum Abend könnte es dann sein, dass auch mal ein Schauer oder vielleicht sogar ein Gewitter auftaucht. Aus der Radio Euroherz Wetterredaktion Christian König.
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2: Damit 8.30 Uhr ab 9. Wir schauen auf die Straßen. Euroherz Verkehrsservice mit der A93 Hof Richtung Weiden. Hier bitte Vorsicht in der Ausfahrt Höchstädt. Da steht ein kaputtes Auto und sorgt für Behinderungen. Sonst aber alles entspannt auf den Straßen. Noch keine Blitzer. Meldet gerne, wenn ihr was entdeckt. 0928 880 880.
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4: Gumo am Samstag. Herzlich willkommen. Freue mich, dass ihr mit dabei seid.

0: Wir begleiten euch an diesem Wochenende zu eurer Lieblingsmusik und in unserem Musikcheck heute, in unserer Songstory, schlägt eine der gefeiertsten Sängerinnen der Popmusik ein ganz neues Kapitel auf.
1: Mein Name ist Markus Ullmann und heute geht es um den Weg von der Band zur Solo-Karriere.
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1: Ihre Fans haben nie daran gezweifelt, dass sie nach dem Aus der Band auch solo erfolgreich sein wird. Aber sie selbst hat daran gezweifelt, stark gezweifelt. Im Herbst 1989 erscheint das letzte Album der Band. Und dann sitzt unsere Künstlerin da, allein vor einem leeren Blatt Papier, mit Selbstzweifeln und vielleicht auch ein bisschen Zukunftsangst und schreibt in nur 10 Minuten den Song, der den erfolgreichen Beginn ihrer Solokarriere einläutet. Und hier zeigt sich wieder, wie wichtig Authentizität ist. Denn unsere Künstlerin hat viel zu erzählen. Sie ist vor kurzem Mutter geworden. Ihr geliebter Vater ist gestorben. Und dann das Ende der Band und der Beginn der Solokarriere. Alles große Einschnitte in ihrem Leben. Sie hat das in einem Interview sehr bildlich beschrieben. Manchmal gibt es Knoten und

0: Wendungen im Leben und in Beziehungen, die sich einfach nicht mehr entwirren lassen. Und wir bleiben ohne offensichtliche Lösung zurück und stellen uns immer wieder eine kleine Frage. Warum? Und genau so heißt auch dieser Song. Schlicht Why. Und hier ist die Künstlerin, die wie erwartet auch solo an die Erfolge der Band anknüpfen konnte. Hier ist Annie Lennox.
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7: Ich bin Angela Kress. Guten Morgen. Seit gestern gilt ja der Tankrabatt und hat die Preise an den Tankstellen sinken lassen. Die Vorsitzende der sogenannten Wirtschaftsweisen Schnitzer kritisiert die Maßnahme aber. In der Augsburger Allgemeinen bezeichnete sie den Tankrabatt als sozial ungerecht. Wohlhabende Haushalte, die viel Auto fahren, würden überproportional profitieren. Und es könnte durch die Ölkrise auch weitere wirtschaftliche Folgen geben, zum Beispiel höhere Kosten für Lebensmittel und Transport. Wie gut kommen wir eigentlich miteinander klar? Da sind viele Menschen skeptisch, wie eine Umfrage für die Krankenkasse DAK zeigt. David Riemer berichtet.
8: Fast 70% der Befragten haben den Zusammenhalt und das Zusammenleben in der Gesellschaft mit schlecht oder sehr schlecht bezeichnet. Ein Plus von 6 Prozentpunkten im Vergleich zum Vorjahr. Viele beklagen vor allem mehr Beleidigungen, Respektlosigkeit und Aggressivität, besonders im öffentlichen Raum und in sozialen Netzwerken.
7: Die deutsche Automobilindustrie hat die angekündigte Zollerhöhung von US-Präsident Trump kritisiert. Die zusätzlichen Abgaben würden die deutsche und europäische Automobilindustrie in einer ohnehin angespannten Lage hart treffen, sagte die Präsidentin des Verbands der deutschen Automobilindustrie. Trump hatte angekündigt, dass auf Autos und Lastwagen aus der EU ab kommender Woche 25% Zoll erhoben werden sollen. Ein Handelsabkommen sieht eigentlich maximal 15% vor. Deutschlands größter Energieversorger E.ON will in diesem Jahr bei Strom und Gas nicht mehr an der Preisschraube drehen. Der Vertriebsvorstand sagte, man habe langfristig eingekauft und die benötigte Energiemenge für dieses Jahr abgedeckt. Laut Verivox ist der durchschnittliche Haushaltspreis für Strom mit 31,6 Cent je Kilowattstunde derzeit genauso hoch wie zum Jahresbeginn. Gas wurde leicht teurer. Neue Regeln für den Oscar, die hat die Academy für die nächste Verleihung im März kommenden Jahres angekündigt. Unter anderem geht es dabei um den Einsatz künstlicher Intelligenz. Rollen können nur nominiert werden, wenn sie nachweislich von Menschen gespielt wurden. Und für Drehbücher gilt, dass sie von Personen geschrieben sein müssen. Es ist jetzt 9:15.
9: Hoch Winfried ist noch gut bei Kräften und so gibt's in Hochfranken wieder einen sonnigen Tag mit frühsommerlichen 24 Grad dazu. In der kommenden sternklaren Nacht wird's nicht mehr so kalt wie zuletzt mit etwa 5 Grad. Und dann haben wir auch zum Sonntag erstmal häufig Sonnenschein bei bis zu 25 Grad. Zum Nachmittag kann es dann aber ein paar Wolkenfelder mehr geben. Am Montag wechseln Wolken und teils Sonne bei etwa 20 Grad und frühestens gegen Abend kann es ein paar Schauer, vielleicht auch vereinzelt einmal ein Gewitter geben. Aus der Radio Euroherz, Wetterredaktion, Christian König.
10: Damit ist es 9:15. Sehr entspannt im Euroherz-Verkehrsservice. Keine Staus, keine Behinderungen, keine Blitzer. Darf gerne so bleiben, wenn ihr doch was entdeckt. Meldet's gerne. 09281 880 880. Das ist die Nummer ins Studio.
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0: Euer Samstag mit der Julia hier bei Radio Euer Herz. Und wenn ihr im Sommer öfter mal so in Richtung Münchberg unterwegs wart, habt ihr vielleicht auch das Maislabyrinth gesehen. Das ist echt was Cooles, ne? Ein Landwirt hat sich dazu entschieden, ich sähe das an und möchte damit den Menschen hier in der Region eine Freude machen. Es gab jetzt eine Diskussion, wo kommt denn das Maislabyrinth heuer hin? War der Plan, das eher näher Richtung Wohngebiet zu machen? Da haben sich aber einige Anwohner schon gemeldet und hatten die Befürchtung, es könnte zu laut werden, wenn viele Besucher kommen. Jetzt haben wir aber das Update für euch. Nach viel Hin und Her haben sich der Betreiber, die Anwohner und der Bürgermeister auf eine Lösung geeinigt. Das Maislabyrinth soll wieder, wie schon mal vor 2 Jahren, an der Südumgehung zwischen der Stambacher Straße und der B2 angepflanzt werden. Mit ganz vielen Highlights, sagt Winfried Sachs.
1: Es gibt auch wieder, wie letztes Jahr bekannt, die Strohhüpfburg mitten im Maisfeld. Und wir werden die Schnitzeljagd mit den Stationen, wo man im Maislabyrinth suchen muss, werden wir auch wieder anbieten.
0: Das Labyrinth selbst wird heuer sogar noch mal ein bisschen größer. Also wir reden hier von stolzen 5,5 Hektar. Es gibt wieder einen Rundwanderweg und eine Aussichtsplattform. Und es kommt auch noch was Neues dazu.
1: Wir planen auch an einem Wochenende ein Ponyreiten rund ums Maislabyrinth mit dem Tiererlebnishof Münchberg. Wir planen auch eine Fackelwanderung im Maislabyrinth. Und natürlich, wie immer, die lange Nacht der Lichter, die wohl ja bekannt ist aus den letzten beiden Jahren. Und wenn alles gut geht, auch wettertechnisch, dann planen wir so Mitte, Ende September auch eine Gruselnacht im Maislabyrinth.
0: Ausgesät wird der Mais genau jetzt, damit er dann auch Ende Juli, Anfang August hoch genug ist. Dann wird es auch eine kleine Eröffnungsfeier geben. Und dann haben wir da wieder ein richtig schönes Münchberg-Highlight für euren Sommer.

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2: Euer Samstag heute vielleicht auch mit Spargel im Einkaufskörbler. Es ist ja gerade das Frühlingsgemüse. Und weil der Spargel gerade überall auf den Tisch kommt, haben wir für euch jetzt auch mal das Spargel-Special. Die Spargel-Facts mit Marlene.
3: Deutschland ist mit über 133.000 Tonnen Spargel pro Jahr größter Erzeuger in ganz Europa. Das liegt vor allem daran, dass wir unseren Spargel am liebsten nur regional kaufen.
4: Das ist schön. Das ist wunderschön.
3: Manchmal schmeckt Spargel so ein kleines bisschen bitter. Das ist nur dann der Fall, wenn er zu dicht am Wurzelstock gestochen wurde. Ganz kleiner Tipp, Spargelenden großzügig abschneiden und so ein bisschen Zucker zum Kochwasser geben.
5: Lecker, lecker.
3: Heißt das eigentlich der oder die Spargel? Prinzipiell geht beides. In der Regel ist der Singular der Spargel und Plural die Spargel. Aber in manchen Ecken Süddeutschlands gibt es auch die feminine Form die Spargel beziehungsweise im Plural die Spargeln.
6: Das ist die richtige Antwort.
3: Spargel ist ein absolutes Powergemüse. Mit mehr als 90% Wassergehalt ist er ein figurfreundliches Leichtgewicht, das weniger als 20 Kilokalorien pro 100 Gramm aufweist. Außerdem hat Spargel jede Menge Mineral- und Ballaststoffe und Vitamine, die gut für Verdauung und Stoffwechsel sind.
7: Strong, healthy and full of energy.
3: Schon seit der Antike hält sich da so ein hartnäckiges Gerücht. Spargel soll eine aphrodisierende Wirkung haben. Dieses Image verdankt er wahrscheinlich seiner Form. Ja, schon in Frankreich des 19. Jahrhunderts war es Usus, dass ein Bräutigam große Mengen an Spargel verzehren musste, um für die Hochzeitsnacht ordentlich gerüstet zu sein. In diesem Sinne, eine fröhliche Spargelsaison.

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8: Mit Julia Krause. Guten Morgen. Seit einigen Jahren laufen in unserer Region die Erdarbeiten für die umstrittene Stromtrasse Südostlink. Archäologen haben das Projekt von Anfang an begleitet und dabei viele Spuren aus der Vergangenheit gefunden. Entlang der Trasse zwischen Münchenreuth und Marktredwitz gab es schon über 90 Grabungen. Bei Gattendorf im Landkreis Hof ist dabei erstmals eine keltische Siedlung im östlichen Oberfranken nachgewiesen worden. Bei Regnitz-Losau haben die Forschenden Spuren aus der Bronze- und frühen Eisenzeit gefunden. Das zeigt, dass die Region schon vor rund 3000 Jahren besiedelt war. Bei Schwarzenbach an der Saale ist außerdem ein historisches Erzbergwerk zum Vorschein gekommen und im Landkreis Wunsiedel viele alte Meilerplätze. Das zeigt, dass die Gegend früher wirtschaftlich eine größere Rolle spielte als bislang bekannt. Ihre Funde präsentieren die Verantwortlichen an diesem Wochenende in Bayreuth bei der Tagung Archäologie in Ober- und Unterfranken. Nach einer Reihe von Einbrüchen rund um Selb in den vergangenen Wochen prüft die Polizei, ob die Taten möglicherweise zusammenhängen. Außerdem gibt sie Tipps, wie ihr euch vor Einbrüchen schützen könnt. Die Einbrecher haben demnach meist am Abend und in der Nacht zugeschlagen, teilweise aber auch, wenn die Bewohner länger nicht da waren, heißt es. Meist sind die Täter über unverschlossene Hauseingänge, offene Keller oder unzureichend gesicherte Nebenräume eingebrochen. Die Polizei appelliert deshalb: Haltet eure Haustüren grundsätzlich geschlossen, sichert Kellerabteile mit stabilen Schlössern und bewahrt Wertgegenstände nicht frei zugänglich auf. Fahrräder sollten zusätzlich gesichert werden, schreibt die Polizei. Achtet auf fremde Personen an eurem Gebäude und gebt den Nachbarn Bescheid, solltet ihr länger nicht zu Hause sein. Die Polizei ist an relevanten Stellen jetzt verstärkt im Einsatz, heißt es. Außerdem bittet sie euch, verdächtige Personen oder Fahrzeuge direkt zu melden. Auch in Tröstau haben in diesen Tagen Diebe zugeschlagen. Ein oder mehrere Täter haben am Freitagmorgen zwei Kanadagänse im Ortsteil Leupoldsdorf geklaut. Passiert ist das zwischen 7 und 11 Uhr auf einem eingezäunten Gelände am Schlossweg, schreibt die Polizei. Die Diebe hatten Transportbehälter dabei und haben auch die Wildkamera des Gänsebesitzers außer Gefecht gesetzt. Die flugunfähigen Kanadagänse haben einen Marktwert von etwa 200 Euro, heißt es. Die Polizei wertet jetzt Spuren aus und bittet um Zeugenhinweise.
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8: Seit gestern gilt ja der Tankrabatt und hat die Preise an den Tankstellen sinken lassen. Die Vorsitzende der sogenannten Wirtschaftsweisen Schnitzer bezeichnet den Tankrabatt aber als sozial ungerecht. Wohlhabende Haushalte, die viel Auto fahren, würden überproportional profitieren. Die deutsche Automobilindustrie hat die angekündigte Zollerhöhung von US-Präsident Trump kritisiert. Er hatte angekündigt, dass auf Autos und Lastwagen aus der EU ab kommender Woche 25% Zoll erhoben werden soll. Ein Handelsabkommen sieht eigentlich maximal 15% vor. 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

0: Hoch Winfried macht's in Hochfranken für Anfang Mai außergewöhnlich sonnig und auch warm mit frühsommerlichen 3, 24 Grad. Ja, kommt in sternklarer Nacht, kühlt's auch nicht mehr so stark ab mit Tiefstwerten um 5 Grad. Und dann haben wir auch morgen jede Menge Sonnenschein, erstmal bei bis zu 25 Grad. Zum Nachmittag kann's ein paar Wolkenfelder geben, aber erst am Montag wechseln Wolken und teils Sonne bei etwa 20 Grad. Und zum Abend könnte es dann sein, dass auch mal ein Schauer oder vielleicht sogar ein Gewitter auftaucht. Aus der Radio Euroherz Wetterredaktion Christian König.
1: Damit kurz nach 10 und auf den Straßen ist alles entspannt. Wir haben keine Staus, keine Behinderungen und keine Blitzer. Darf gerne so bleiben. Wenn ihr doch was entdeckt, meldet's einfach gerne kurz per WhatsApp ins Studio. Euch allen eine gute und sichere Fahrt.
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2: Servus euch am Samstag und jede Woche haben wir für euch die Trends zum auf der Couch fläzen und sich einfach mal berieseln lassen. Serien, Film oder sonstige Streaming-Highlights. Der Kollege Phil Funfack hat auch heute wieder für euch den Streaming-Tipp.
3: Es ist quasi eine Empfehlung von einem Freund. Ich gebe sie aber gerne weiter, denn er hat gesagt, er hat die Serie in einem Zug durchgeguckt, durchgebinged. So gut soll sie sein. Es geht um Big Mistakes auf Netflix. Da geht es um zwei überforderte Geschwister, die durch Erpressung für einige gefährliche Leute arbeiten müssen. Und dadurch wird ja dieses chaotische Duo in die Welt des organisierten Verbrechens hineingezogen.
4: In der Bibel heißt es, die Angst des Menschen führt ihn in die Falle. Aber wer sich auf den Herrn verlässt, der ist sicher.
5: Geht auf die Knie!
6: Ah,
5: ich puste euch die Birne weg!
4: Geht vielleicht auch weniger dramatisch!
5: Ihr klaut was von mir, also bringt ihr es mir wieder.
4: Bring die Halskette zurück, jetzt gleich!
7: Riechst du nach Falafel?
4: Nikolas! Ah. Bist du verrückt geworden?
8: Furcht! Hat die Fähigkeit, uns zu etwas zu drängen, das wir einfach nie für möglich gehalten hätten.
5: Los, ihr geht jetzt rein.
9: Und wenn ich sage, dass ich das nicht machen will? Das hat voll die Kidnapper-Mörder-Vibes.
8: Es hat Vibes? Das sind deine letzten Worte?
10: Wir sollten Freunde werden. Wenn das Telefon klingelt, geht ihr ran.
11: Es muss einfach irgendeinen Weg geben, wie wir die Sache regeln.
12: Ja, wir sterben.
13: Doch eh, wo du wohnst. Ich frag mich, wo du überhaupt hin willst.
8: Morgen, können wir kurz mal reden?
14: Was immer du zu sagen hast, kannst du auch von mir sagen und Max.
8: Und der Hälfte der Frauen dieser Stadt. Ma, kann ich mit Morgen reden,
15: das
8: bitte?
15: Das ist eine offene Nachbarschafts-Facebook-Gruppe.
8: Es geschieht so viel, gerade von dem du nichts weißt. Ich setz damit meinen Job aufs Spiel. Meine Beziehung gefährlich auch.
16: Welche Beziehung, bitte?
8: Na, die mit Jesus.
3: Big Mistakes gibt's auf Netflix.

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9: Ich bin Angela Kress. Wochenlang hat sein Schicksal viele Menschen bewegt. Jetzt ist der Buckelwal, der mehrmals an der deutschen Ostseeküste gestrandet war, freigelassen worden. Nach Angaben aus dem Team der verantwortlichen privaten Rettungsinitiative wurde das Tier in der Nordsee aus der Barge gelassen. An der Rettungsaktion hatte es auch viel Kritik gegeben. Die USA machen ernst. Die Regierung hat den Teilabzug von Soldaten aus Deutschland angeordnet. Innerhalb maximal eines Jahres sollen rund 5000 von ihnen verlegt werden. Jan-Christoph Freibott berichtet aus Washington.
10: Eine schmerzhafte Nachricht für Deutschland. Die US-Truppen sind geschätzt als Sicherheitsfaktor, als Wirtschaftsfaktor, aber auch in den Gemeinden vor Ort, als Nachbarn und im Sportverein. Rund 39.000 US-Soldaten sind aktuell im Land. Der Truppenabzug zeigt auch, wie dramatisch sich die Beziehungen zwischen Kanzler Merz und Präsident Trump verschlechtert haben und das in nur einer Woche.
9: Bundesfinanzminister Klingbeil drückt bei der geplanten Einkommenssteuerreform aufs Tempo. In der Süddeutschen Zeitung kündigte er an, sein Konzept in den kommenden Wochen vorzulegen. Geplant sei eine deutliche Entlastung kleiner und mittlerer Einkommen. Das kostet Geld. Spitzenverdiener mit sechsstelligen Gehältern müssten laut Klingbeil einen Beitrag dazu leisten. Auch Kanzleramtschef Frei sagte in der Neuen Osnabrücker Zeitung, dass es das Ziel sei, kleine und mittlere Einkommen zu entlasten. In der Toskana hat sich die Lage nach einem riesigen Waldbrand entspannt. Von den evakuierten mehr als 3.500 Menschen konnten die meisten die Nacht wieder zu Hause verbringen, teilten die Behörden mit. Vermutet wird, dass ein Landwirt den Brand ausgelöst hat, als er Olivenzweige verbrennen wollte. Die Toskana gehört zu den beliebtesten Urlaubsregionen in Italien. Bayerns Imker bereiten sich auf einen weiteren Parasiten vor, die Tropilaelapsmilbe. Die Landesanstalt für Weinbau und Gartenbau geht davon aus, dass das Tier in spätestens 2 Jahren da sein und Bienenvölker bedrohen werde. Ursprünglich kommt die Milbe aus Asien, breite sich gerade aber in Georgien und der Ukraine aus. Die Milbe schädigt die Brut. Das Institut arbeitet gerade daran, wie die Milben am besten sichtbar gemacht werden können. Es ist jetzt 9:45.
11: Hoch Winfried ist noch gut bei Kräften und so gibt's in Hochfranken wieder einen sonnigen Tag mit frühsommerlichen 24 Grad dazu. In der kommenden sternklaren Nacht wird's nicht mehr so kalt wie zuletzt mit etwa 5 Grad. Und dann haben wir auch zum Sonntag erstmal häufig Sonnenschein bei bis zu 25 Grad. Zum Nachmittag kann es dann aber ein paar Wolkenfelder mehr geben. Am Montag wechseln Wolken und teils Sonne bei etwa 20 Grad und frühestens gegen Abend kann es ein paar Schauer, vielleicht auch vereinzelt mal ein Gewitter geben. Aus der Radio Euroherz Wetterredaktion Christian König.
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13: Damit 9:50 der Euroherz Verkehrsservice. Bitte Vorsicht auf der A9 in Fahrt Richtung Nürnberg in der Ausfahrt Hof West. Da steht ein kaputtes Auto. Und einen Blitzerhammer. Der

0: steht in Hofheid in der Ortsdurchfahrt und zwar beidseitig, hier bitte nicht zu schnell. 09281 880 880, wenn ihr noch ein Update habt, dann meldet's gerne.
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2: So, und ihr habt alle schön die Maibäume aufgestellt, oder? Und habt schön gefeiert. Wo ist jetzt noch was und wann los an diesem langen Maiwochenende? Das checken wir gleich kurz nach 10. Immer unser Samstagsritual. Hallo.

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1: Hier kommen die Ideen für euer Wochenende. Heute ist zum Beispiel Kids Day im Outlet Center in Selb. Das heißt, das Outlet wird zu einer ganz großen Erlebniswelt. Den ganzen Nachmittag lang gibt's eine Hüpfburg, eine Spielwiese, ganz viele Stationen. Unter anderem können eure Kinder ferngesteuerte Enten durch einen Parcours manövrieren. Es gibt eine Malstation, da kann man Kunstwerke basteln. Und ihr könnt halt als Mama und Papa entspannt im Outlet Center shoppen gehen. Das Ganze geht bis 19 Uhr. Das Schützenhaus Münchberg, das wird heute zu einem Tanzpalast. Es gibt die Videomix-Show aus 90er und 2000er, Dance-Pop, Grunge, Hip-Hop. Und die Videoclips der Songs, die werden auf einer Full-HD-Leinwand dazu gezeigt. Coole Idee. Los geht's um 20 Uhr im Schützenhaus in Münchberg. Wenn ihr noch mehr Inspiration braucht, die gibt's auf euroherz.de. 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
2: Die Good News an diesem Samstagvormittag. Wahl Timmy ist endlich frei. Halleluja. Er war jetzt mit einem riesen Schlepper unterwegs in einem ganz großen Riesenwasserbett in Richtung Atlantik. Und heute Morgen ist er dann in die Freiheit geschwommen und alle haben gejubelt und geklatscht. Und Timmy ist jetzt noch auf Drohnenbildern zu sehen. Er schwimmt an der Oberfläche und stößt immer wieder Fontänen aus. Gott sei Dank. So ungefähr klingt das dann jetzt.

unter Wasser. Happy End also für Timmy und Happy Wochenende jetzt für euch.

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4: Mit Julia Krause. Kurz vor dem Feiertag am 1. Mai hatte es die Polizei am Donnerstag mit mehreren Unfällen in der Region zu tun. Am Morgen ist auf der A9 bei Berg ein Autofahrer am Steuer eingeschlafen und einem anderen Auto aufgefahren. Dabei sind 4 Menschen leicht verletzt worden. Am Nachmittag hat sich dann ein Auto auf der A93 bei Tiersheim überschlagen. Die Polizei geht aktuell davon aus, dass der Autofahrer dachte, das Auto neben ihm wolle die Spur wechseln. Der Fahrer soll daraufhin das Lenkrad herumgerissen haben, ins Schleudern geraten sein und sich dann mit seinem Auto in der Böschung überschlagen haben. 2 Menschen haben sich dabei leicht verletzt. Ebenfalls am Donnerstagnachmittag gab es einen tödlichen Unfall in der Baustelle auf der A9 bei Bad Benneck. Ein LKW hat beim Rückwärtsfahren einen Baustellenarbeiter übersehen und den Mann überrollt. Obwohl ein Rettungshubschrauber im Einsatz war, ist der Vermesser noch am Unfallort verstorben. Um den LKW-Fahrer hat sich der psychosoziale Notdienst gekümmert. Die Polizei ermittelt jetzt zum genauen Unfallhergang. Nach über einem Jahr bekommt Selb wieder einen Vollsortiment-Baumarkt. In das ehemalige Tombaumarktgebäude in der Lorenz-Hutschenreuther Straße ist ein Hage-Baumarkt eingezogen. Anfang der Woche war schon ein Pre-Opening für geladene Gäste. Ab heute hat der Hage-Baumarkt offiziell für alle geöffnet. Zuvor wurde das rund 7000 Quadratmeter große Gebäude saniert. Mit dem neuen Baumarkt sind auch 30 neue Arbeitsplätze in Selb entstanden. Zur Eröffnung plant das Baumarkt Team verschiedene Aktionen und Gewinnspiele. Die Filiale in Selb soll die Lücke zwischen den bestehenden Hagebaumärkten in Münchberg und Marktredwitz schließen, hieß es von der Dannhauser Gruppe aus Bayreuth, die hinter den Hagebaumärkten steht. Die Stadt Selb feiert heuer ja auch 600. Stadtjubiläum. Gleichzeitig feiert der Boxverein SC Olympia Selb sein 100-jähriges Bestehen. Zu diesem Doppeljubiläum kommt in diesem Jahr die Frankenmeisterschaft im olympischen Amateurboxen nach Selb. Heute und morgen treten knapp 200 Athletinnen und Athleten aus 30 verschiedenen Vereinen in der Selber Realschulturnhalle gegeneinander an. Antonin Ziegler vom SC Olympia Selb.
5: Es sind alle Alters- und Gewichtsklassen da. Es geht ab 13 Uhr los. Die Finalkämpfe gehen dann am Sonntag weiter. Am Samstag ist es auch so, dass der Präsident des Boxverbandes da ist und wir haben einen tollen DJ, der uns mit unterstützt.
4: Für die Teilnehmenden ist die Franken-Boxmeisterschaft in Selb auch das Sprungbrett für die bayerischen und deutschen Meisterschaften in diesem Jahr, so Antonin Ziegler.
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4: Die USA machen ernst. Die Regierung hat den Teilabzug von Soldaten aus Deutschland angeordnet. Innerhalb maximal eines Jahres sollen rund 5000 von ihnen verlegt werden. Wochenlang hat sein Schicksal viele Menschen bewegt. Jetzt ist der Buckelwal, der mehrmals an der deutschen Ostseeküste gestrandet war, freigelassen worden. Nach Angaben der verantwortlichen privaten Rettungsinitiative wurde das Tier in der Nordsee aus der Barge gelassen. 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
6: Hoch Winfried macht's in Hochfranken für Anfang Mai außergewöhnlich sonnig und auch warm mit frühsommerlichen 24 Grad. In der kommenden Sternklarnacht kühlt's auch nicht mehr so stark ab mit Tiefstwerten um 5 Grad. Und dann haben wir auch morgen jede Menge Sonnenschein, erstmal bei bis zu 25 Grad. Zum Nachmittag kann's ein paar Wolkenfelder geben, aber erst am Montag wechseln Wolken und teils Sonne bei etwa 20 Grad. Und zum Abend könnte es dann sein, dass auch mal ein Schauer oder vielleicht sogar ein Gewitter auftaucht. Aus der Radio Euroherz Wetterredaktion Christian König.
7: Dann schauen wir noch auf die Straßen.

0: Herzverkehrsservice um kurz nach 10:30 mit der A9 in Fahrtrichtung Nürnberg. Vorsicht bitte in der Ausfahrt Hof West, da steht ein kaputtes Auto. Und dann weiter Richtung Nürnberg zwischen Gefrees und Bad Mönckhimmelkron. Hier liegt ein Spanngurt auf der mittleren Spur. Auch da bitte gut aufpassen. Ein Blitzer noch in Hofheid in der Ortsdurchfahrt beidseitig. Habt ihr noch ein Update? 09281 880 880. Meldet's gerne einfach kurz per WhatsApp hier ins Studio.
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0: kurz mal Butter bei die Fische. Wie alt wart ihr, als ihr bei den Eltern daheim ausgezogen seid? Kurz nachdenken. In Deutschland liegt das Durchschnittsalter beim Thema Auszug aus dem Elternhaus bei 24,1 Jahren. Neuestes Studienergebnis. Wir Deutschen liegen damit auf Platz 7 im EU-Ranking. Die Finnen sind Spitzenreiter oder die frühesten mit 21,3. Schlusslicht oder die Spätzünder sind die Kroaten mit erst 31,5 Jahren. Eieiei. Wie war es bei euch? Wann habt ihr das Hotel Mama verlassen? Der Kollege Justus Hampel.
1: Ja, so Anfang 20 sollte man schon irgendwann mal auf eigenen Füßen stehen.
2: Also verstehst du dann gar nicht die Leute, die dann wirklich das Hotel Mama ausreizen?
1: Doch, das macht mein Bruder. Also
2: Liebe Grüße an den Bruder. Also langsam wird es mal Zeit.
1: Der ist jetzt 23 und wohnt auch noch daheim. Hat jetzt auch nicht unbedingt Ambitionen auszuziehen.
3: Also ich bin mit 20 ausgezogen, das war super. Mhm. Und mein Sohn ist jetzt mit 15 ausgezogen.
2: Mit 15?
3: Mhm.
2: Auch wegen der Ausbildung, oder?
3: Ja, wegen einer sportlichen Karriere. Es ist nicht ganz so einfach, aber ich wachse auch rein. Also jetzt ist das erste halbe Jahr quasi rum. Und jetzt denke ich eigentlich eher, dass wir den Schritt, den manche mit 25 oder 30 noch nicht geschafft haben, also mit 15 schon geschafft haben. Also von daher.
2: Wie war es denn bei dir? Auszug. Oder wohnst du noch daheim? Bei den Eltern?
4: Ich wohne jetzt wieder zu Hause, muss ich also sagen.
2: Jeder wohnt ja zu Hause an sich eigentlich. Also wann bist du bei deinen Eltern ausgezogen?
4: Tatsächlich mit 24.
2: Ah, liegst voll im Durchschnitt.
4: Ja.
2: Gibt es da ein perfektes Alter für einen Auszug?
4: Ich glaube, das muss jeder für sich selber entscheiden. Wenn man selbstständiger sein will oder ihnen die Eltern vielleicht auf die Nerven gehen, dann muss man von zu Hause ausziehen.
2: Warst du 24 Jahre, als du ausgezogen bist?
5: Nein.
2: Wie alt warst du denn?
5: 18.
2: 18 ist relativ früh, oder?
5: Ja, da war ich noch relativ jung, ja.
2: Und wie war denn der Auszug?
5: Am Anfang schon schwer, aber dann so nach einem halben Jahr habe ich mich ganz gut eingelebt und ja, bin dort gut angekommen.
0: So, mein Auszugsalter, eher deutsch oder kroatisch? Eher kroatisch tatsächlich, so ja, Anfang der 20er war ich schon auch dabei. Ihr könnt gerne mitreden zu unserer Umfrage der Woche mit eurer WhatsApp hier ins Studio.

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18: Ich bin Angela Kress. Die einen haben mitgefiebert.

0: hat, andere können es nicht mehr hören. Es gibt Neuigkeiten vom mehrfach gestrandeten Buckelwal. Er ist frei und in der Nordsee unterwegs. Das teilte das Team der Privatinitiative mit. David Riemer berichtet.
1: Gegen den Rat vieler Wissenschaftler und Tierschutzorganisationen hat eine private Initiative seit Mitte April versucht, den Wal zu bergen, um ihn lebend in die Nordsee oder den Atlantik zu bringen. Nun ist er in Freiheit, offen ist allerdings, ob der Wal überlebt.
0: Spirit Airlines ist die erste Firma der Branche, die im Zuge des Iran-Kriegs aufgeben muss. Der US-Billigflieger stellt seinen Betrieb ein, wie die Fluggesellschaft mitteilte. Alle Flüge seien gestrichen worden und der Kundenservice nicht mehr verfügbar. Hintergrund sei das teurer gewordene Kerosin. US-Präsident Trump hatte noch versucht, die Airline zu retten. Die Gespräche wurden schließlich ohne Ergebnis beendet. Wir bleiben noch beim Thema teurer Flüge und hohe Spritpreise und der Frage, soll der Staat gegensteuern? Die Chefin der Wirtschaftsweisen Schnitzer warnt davor. In der Augsburger Allgemeine kritisiert sie den Tankrabatt als Fehler und wirbt für gezieltere Hilfen statt pauschaler Entlastungen. Sie sagt, hohe Preise hätten auch eine Funktion. Sie zeigten, dass Energie knapp sei und würden die Menschen zum Sparen bringen. Der angekündigte Teilabzug von US-Truppen aus Deutschland sorgt für Kritik, auch an Bundeskanzler Merz. Grünen-Politikerin Nanni sagte der Rheinischen Post, dass die Grünen eine abgestimmte europäische Antwort erwarteten. Man müsse zeigen, wo und wie die USA auch von Europa abhängig seien, wenn sie ihre Interessen durchsetzen. Mit Blick auf Kanzler Merz sprach Nanni von einem Hin und Her zwischen Nähe und Distanz zum US-Präsidenten. In Deutschland werden weniger neue Solarstromanlagen gebaut. Blickt man auf die neu installierte Leistung, gab es im ersten Quartal ein Minus von 6% im Vergleich zum Vorjahreszeitraum. Das hat der Bundesverband Solarwirtschaft errechnet und dafür Zahlen der Bundesnetzagentur genutzt. Bei den Freiflächenanlagen gab es ein Plus von 20%. Das konnte das Minus im Gebäudebereich aber nicht auffangen. Es ist jetzt kurz nach 11.
2: Hochwinfried ist noch gut bei Kräften und so gibt es in Hochfranken wieder einen sonnigen Tag mit frühsommerlichen 24 Grad dazu. In der kommenden sternklaren Nacht wird es nicht mehr so kalt wie zuletzt mit etwa 5 Grad. Und dann haben wir auch zum Sonntag erstmal häufig Sonnenschein bei bis zu 25 Grad. Zum Nachmittag kann es dann aber ein paar Wolkenfelder mehr geben. Am Montag wechseln Wolken und teils Sonne bei etwa 20 Grad und frühestens gegen Abend kann es ein paar Schauer, vielleicht auch vereinzelt einmal ein Gewitter geben. Aus der Radio Euroherz-Wetterredaktion, Christian König.
3: Damit ist es kurz nach 11, das ist der Euroherz-Verkehrsservice mit einer Info aus dem Kreis Tirschenreuth auf der Straße zwischen Chemnath und Weidenberg. Da ist ein Unfall passiert zwischen der Abzweigung nach Haunritz und Immenreuth. Die Polizei ist schon vor Ort, da kommt es aber zu Behinderungen, also bitte ein bisschen mehr Zeit einplanen. Ein Blitzer steht in Hofheid in der Ortsdurchfahrt beidseitig. Wenn ihr noch ein Update habt, meldet sehr gerne. 09281 880 880, das ist die Nummer ins Studio.
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6: Hola, euch einen wunderschönen Urlaubssamstag, der fühlt sich zumindest so an, oder? Bei der Sonne. Haut euch raus und wenn ihr arbeiten müsst, dann träumt ihr zumindest schon mal vom sonnigen Feierabend. Ich bin Julia, begleite euch. Hi.

0: Samstag und vielleicht habt ihr Lust auf ein paar Wurst, ein paar Bratwurst mit Senft. Ganz viel Bratwurst geht jetzt im Mai am 17. in Pegnitz. Da gibt es jedes Jahr den fränkischen Bratwurstgipfel. Das ist ein richtig fettes Ding. Da werden bis zu 15.000 Menschen erwartet. Der Pegnitzer Bürgermeister Wolfgang Nierhoff sagt, das ist schon ein Oberfranken-Highlight.
1: Wir haben ganz viele tolle Feste, aber Bratwurstgipfel ist eine der größten Veranstaltungen aus Franken. Aus dem ganzen Umland kommen die Leute und es ist ein riesengroßes Volksfest. Also wir haben noch nie ein Problem gehabt. Es ist wirklich eine ganz friedliche Veranstaltung und die Leute sind mit Herzblut dabei.
0: Auch 8 Metzger aus Mittel- und natürlich Oberfranken. Alle gehen wieder mit einer ganz klassischen, aber auch einer kreativen Bratwurst an den Start. Und der Metzger mit den leckersten Rezepten holt sich die Krone. Moderiert wird das Spektakel vom Kollegen Christian Höret. Christian, was ist Exotisches dabei und woher aus Oberfranken kommt sie?
2: Na Julia, aus Coburg. In Anlehnung an das Samba Festival, die Achtung, Samba Colada Bratwurst. Vom Frische Center Wagner in Coburg. Von Jonas und Marco.
3: Als Kreativbratwurst wollen wir Samba-Feeling nach Pegnitz bringen. Wir haben eine Samba Colada Bratwurst. Abgeleitet vom bekannten Pina Colada. Wir haben Ananas drin, wir haben Kokosraspel drin, bisschen Limettenaroma, bisschen Chili. If you like Pina
2: Colada. Ja, und das ist wirklich der Hammer, eine Pina Colada Bratwurst. Okay, Gin Tonic oder Cuba Libre wäre uns wahrscheinlich lieber, aber immerhin. Damit wollen Marco und Jonas ihren Titel verteidigen. Achtung, weitere Exoten, die Traubennussbratwurst oder der Franken-Hotdog. Von der Metzgerei Wunderlich aus Kirchenlamitz im Landkreis Wunsiedel an den Start gehen Anina und Jonas. Und die sind
4: Geschwister, also mein großer Bruder. Und wir haben zusammen in Landshut unseren Metzgermeister zusammen gemacht. Und der Papa ist auch noch mit dabei und die Mama und die Oma und Opa sind auch dabei. Die machen daheim immer das Wirtshaus wegen mit.
2: Und dann wäre da ja auch noch der Champion der Herzen. Volker Gagel von der Metzgerei Finkenhof in Michelau, Landkreis Lichtenfels. Er hat quasi immer mitgemacht. 12 Mal. Aber noch nie gewonnen, noch nie die Krone geholt. Nach dem Motto, dabei sein ist alles. Aber diesmal will er es wissen. Der Rocky Balboa des Schweinedarms.
5: Ich werde es heuer probieren, den Bratwurstgipfel zu gewinnen und als Bratwurstkönig anzufahren.
6: Willst du wegflexen?
5: Alle wegflexen.
6: Bratze raus aus dem Wiesweierpark.
5: Ich brate sie raus.
2: Volker, zieh durch und egal wer in diesem Jahr gewinnt, der Bratwurstgipfel in Bengerz wird wieder zum Mekka aller Grillfans. Organisator der ersten Stunde, Michael Breitenfelder, kann es kaum erwarten.
7: Weil die fränkische Bratwurst ein Grundnahrungsmittel ist und einfach Lebensfreude pur bringt beim Genuss. Und das in einer Vielfalt, die man nur bei uns am fränkischen Bratwurstgipfel kennenlernen und schmecken kann.
0: So schaut's aus. Pegnitz wird wieder zur heimlichen Hauptstadt der Bratwurst. 17. Mai im Wiesweier Park. Schon mal ein leckeres Mai-Highlight für euch.

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3: Mit Julia Krause. Passend zum schönen Wetter an diesem Wochenende startet der Fichtelverkehr im Landkreis Wunsiedel in die Sommersaison. Ab sofort sind zum Beispiel wieder die Fahrradbusse in der Region unterwegs. Gleichzeitig gelten neue Fahrpläne für den ÖPNV. Mehr von Euroherz-Reporterin Franziska Horn.
4: Weil der Landkreis Wunsiedel sparen muss, wird bei einigen Verkehrsangeboten gekürzt. Das betrifft unter anderem den Fichtelflitzer, also den Expressbus zwischen Selbmarkt-Trettwitz, Waldershof und Mitterteich. Hier entfallen montags bis freitags drei Hin- und Rückfahrten zwischen Selb und Waldershof. Das schreibt der Landkreis Wunsiedel in einer Mitteilung. Beim Rufbus Fichtelbaxi ändern sich durch die Neuvergabe der Verkehrsleistungen einige Abfahrtszeiten. Im vergangenen Jahr hat der Landkreis auch das Radlbaxi zwischen Selb und Bad Weißenstadt geschaffen. Das geht aber nicht in die Verlängerung, weil die Resonanz so gering war, heißt es.
3: Nach einer Reihe von Einbrüchen rund um Selb in den vergangenen Wochen prüft die Polizei, ob die Taten möglicherweise zusammenhängen. Außerdem gibt sie Tipps, wie ihr euch vor Einbrüchen schützen könnt. Die Einbrecher haben demnach meist am Abend und in der Nacht zugeschlagen, teilweise aber auch, wenn die Bewohner länger nicht da waren, heißt es. Meist sind die Täter über unverschlossene Hauseingänge, offene Keller oder unzureichend gesicherte Nebenräume eingebrochen. Die Polizei appelliert deshalb, haltet eure Haustüren grundsätzlich geschlossen, sichert Kellerabteile mit stabilen Schlössern und bewahrt Wertgegenstände nicht frei zugänglich auf. Fahrräder sollten zusätzlich gesichert werden, schreibt die Polizei. Achtet auf fremde Personen an eurem Gebäude und gebt den Nachbarn Bescheid, solltet ihr länger nicht zu Hause sein. Die Polizei ist an relevanten Stellen in Selb jetzt verstärkt im Einsatz, heißt es. Außerdem bittet sie euch, verdächtige Personen oder Fahrzeuge direkt zu melden. Die Polizei bittet um Mithilfe bei der Suche nach einer vermissten 29-Jährigen aus Rodewisch im Vogtland. Kira S. ist am Freitagnachmittag nicht nach der Arbeit nach Hause gekommen. Zuletzt gesehen wurde sie im Bereich der Bahnhofstraße in Rodewisch an ihrem schwarzen Mercedes. Mit dem könnte sie Richtung Dresden oder Meißen gefahren sein, schreibt die Polizei. Kira S. ist groß und schlank, hat hellbraune Haare, eine Brille und ein Tattoo einer Rose am rechten Unterarm. Eine detaillierte Beschreibung und ein Foto der Vermissten findet ihr auf euroherz.de.
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3: Spirit Airlines ist die erste Firma der Branche, die im Zuge des Iran-Kriegs aufgeben muss. Der US-Billigflieger stellt seinen Betrieb ein, wie die Fluggesellschaft mitteilte. Alle Flüge seien gestrichen worden und der Kundenservice nicht mehr verfügbar. Hintergrund sei das teurer gewordene Kerosin. Wochenlang hat sein Schicksal viele Menschen bewegt. Jetzt ist der Buckelwal, der mehrmals an der deutschen Ostseeküste gestrandet war, freigelassen worden. Nach Angaben der verantwortlichen privaten Rettungsinitiative wurde das Tier in der Nordsee aus der Barge gelassen. 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
5: Hoch Winfried macht's in Hochfranken für Anfang Mai außergewöhnlich sonnig und auch warm mit frühsommerlichen 3, 24 Grad. In der kommenden Sternklarnacht kühlt's auch nicht mehr so stark ab mit Tiefstwerten um 5 Grad. Und dann haben wir auch morgen jede Menge Sonnenschein, erstmal bei bis zu 25 Grad. Zum Nachmittag kann's ein paar Wolkenfelder geben, aber erst am Montag wechseln Wolken und teils Sonne bei etwa 20 Grad. Und zum Abend könnte's dann sein, dass auch mal ein Schauer oder vielleicht sogar ein Gewitter auftaucht. Aus der Radio Euroherz Wetterredaktion Christian König.
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7: Es ist 11:30, das ist der Euroherz Verkehrsservice mit einer Info von der A72. Plauen Richtung Hof, Vorsicht bitte, zwischen Hof Nord und dem Dreieck Bayerisches Vogtland, da liegt ein Plastikeimer auf der Autobahn. Dann eine Info aus dem Kreis Tirschenreuth auf der

0: Straße zwischen Kemnath und Weidenberg ist ein Unfall passiert. Und zwar zwischen der Abzweigung nach Haunritz und Immenreuth. Die Polizei ist vor Ort, da kommt es zu Behinderungen. Außerdem auf der Straße zwischen Münchberg und Gefrees ein Unfall zwischen der Abzweigung nach Lösten und Schweinsbach. Auch da kommt es zu Behinderungen, ein Auto brennt momentan. Ein Blitzer in Hofheid in der Ortsdurchfahrt beidseitig. Habt ihr Updates? Meldet sie gerne 09281 880 880.
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2: Jawohl, Mahlzeit euch am Samstag.

0: Er ist weiß, er ist grün, manchmal sogar violett und sorgt jedes Jahr wieder für volle Teller. Marleen aus der Redaktion hat heute für uns das Spargel-Spezial. Vielleicht landet der Spargel ja auch noch an diesem Wochenende bei euch im Topf oder vielleicht sogar auf dem Grill. Und wir haben die, ja, vielleicht Dinge, die ihr noch nicht wusstet über Spargel. Die überraschenden Facts über unseren Frühlingsstar.
1: Spargel braucht ganz viel Platz. Kein Gemüse in Deutschland wird auf so großen Flächen angebaut wie der Spargel. Bei uns in Bayern stehen dafür riesige Flächen zur Verfügung. 3.900 Hektar. Das sind umgerechnet knapp 5.500 Fußballfelder. Im Freistaat werden da jedes Jahr über 20.000 Tonnen Spargel gestochen. Und warum heißt der Spargel eigentlich Spargel? Der Name Spargel leitet sich vom altgriechischen Wort Asparagos ab. Das heißt so viel wie junger Trieb. Und die alten Griechen, die waren nämlich auch schon Spargelfans, genau wie später die Römer. Spargel ist ein Aphrodisiakum. Ja, schon seit dem Mittelalter hält sich das Gerücht hartnäckig, Spargel steigert die Lust und die Fähigkeiten von Männern im Bett. Im alten Frankreich haben viele Bräutigame vor der Hochzeitsnacht so viel Spargel gegessen wie möglich, um auch wirklich alles aus sich rauszuholen. Einen wissenschaftlichen Beweis für die aphrodisierende Wirkung gibt's aber nicht. Wahrscheinlich kommt die Inspiration dazu von der besonderen Form des Spargels.

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14: Ich bin Angela Kress. Gestern war Tag 1 des

0: Tankrabatts. Rund 17 Cent weniger Steuern fallen damit auf Benzin und Diesel an. Nach Zahlen des ADAC war Sprit im Schnitt rund 14 Cent günstiger als einen Tag zuvor. Der Tankrabatt wurde also nicht komplett an die Verbraucher weitergegeben. Der Branchenverband Fuels und Energie hatte angekündigt, dass der Rabatt vollständig ankommen soll. Allerdings gäbe es an den Tankstellen noch Bestände, die zu höheren Preisen gekauft wurden. Wir bleiben noch beim Tankrabatt. Die Chefin der Wirtschaftsweisen Schnitzer warnt davor. In der Augsburger Allgemeinen sagte sie, höhere Preise zeigten Knappheit und würden Verbraucher zum Sparen bringen, Zoe Tassovali berichtet.
1: Deshalb hält sie breite Entlastungen für den falschen Weg. Stattdessen sollten gezielt diejenigen unterstützt werden, die wirklich Hilfe brauchen. Mit Blick auf den Sommer warnt sie außerdem, teureres Kerosin könnte Flüge verteuern. Urlaub wird also wohl für viele spürbar teurer.
0: Der mehrfach an Ostseeküsten gestrandete Buckelwal ist wieder im offenen Meer. In welche Richtung er von der Stelle in der Nordsee aus schwimmt, blieb zunächst aber unklar. Das Umweltministerium in Mecklenburg-Vorpommern habe von der privaten Rettungsinitiative noch keine Daten des Peilsenders bekommen. Forscher sind auch unsicher, ob der Wal nach der langen Liegezeit noch richtig schwimmen kann. Seit dem Machtwechsel in Syrien Ende 2024 sind nach UN-Angaben rund 1,6 Millionen Geflüchtete in das Land zurückgekehrt. Das berichtet die Welt am Sonntag und verweist auf Zahlen des UN-Flüchtlingshilfswerks UNHCR. Vor allem aus der Türkei, dem Libanon und Jordanien kehrten Menschen zurück. Das Bundesamt für Migration und Flüchtlinge prüft derzeit bei Syrern nicht grundsätzlich, ob Schutzgründe weggefallen sind, schreibt die Welt. Formel 1 Weltmeister Lando Norris hat sich Startplatz 1 für das Sprintrennen heute Abend in Miami gesichert. Der Engländer im McLaren hatte den Sprint letztes Jahr gewonnen. Auf den Plätzen 2 und 3 starten Kimi Antonelli und Oscar Piastri. Der einzige deutsche Fahrer Nico Hülkenberg verpasste in der Qualifikation als 12. die Top 10. Es ist jetzt kurz nach 12.
2: Unser super Sonnenschein Hoch Winfried baut ab, aber heute hält es auf jeden Fall noch in Hochfranken durch die zweite Tageshälfte. Ganz vereinzelte dünne Schleierwolken sind erste Anzeigen, dass sich was ändern wird. Aber wir haben es geradezu sommerlich mit 4, 25 Grad im Schatten und das bei eher angenehm südlichem Wind. In der Nacht ist es weitgehend sternklar, kühlt aber auch kaum unter 8 Grad ab. Der Sonntag beginnt auch mit viel Sonne und nur harmlosen Wolkenfeldern bei durchaus wieder bis 25 Grad, aber die Wolken werden dann zum Abend dichter. Es bleibt aber trocken und nach jetzigem Stand könnte es auch am Montag bei rund 22 Grad im Sonne-Wolken-Mix weitgehend ohne Regen bleiben. Der wird dann Dienstag, Mittwoch kommen. Aus der Radio Euro Herz, Wetterredaktion Christian Kühn.
3: Es ist kurz nach 12, der Euroherz Verkehrsservice mit der A93. Vorsicht bitte, und zwar in Fahrtrichtung Hof zwischen Falkenberg und Wiesau. Da ist ein Unfall mit einem LKW passiert. Bitte bildet hier eine Gasse für die Rettungs- und Einsatzfahrzeuge. Momentan auch Gefahr durch eine Ölspur. Die rechte Spur ist blockiert. Hier bitte gut aufpassen. Dann noch eine Info aus dem Kreis Tirschenreuth. Auf der Straße zwischen Chemnat und Weidenberg ist ein Unfall passiert. Zwischen der Abzweigung nach Haunritz und Immenreuth. Da ist die Polizei schon vor Ort. Es kommt zu Behinderungen. Ein Blitzer noch in Hofheid, und zwar beidseitig an der Ortsdurchfahrt. 09281 880 880. Wenn ihr noch ein Update von den Straßen habt, dann gibt's gerne weiter.
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5: Heute gibt's den ultimativen Sonnensound hier bei uns und dazu gehört auch Marquez. Zeit für kleine Spanisch Basics. Los geht's, Freunde. Auf geht's. Machen wir weiter. Das heißt, Vayamos Compañeros, jetzt bei uns auf der Playlist.

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1: Wundervollen Samstag euch. Wir checken natürlich auch heute wieder die Events an diesem Wochenende, damit ihr wisst, wo was geht. Der SC Olympia, der möchte euch einladen und mit euch über 100 Jahre Boxgeschichte in Selb feiern. Mit einem ultimativen Showdown. Mehr dazu vom Vorstand des SC Olympia, das ist Antonin Ziegler.
2: Es ist die Frankenmeisterschaft 2026 im Boxen. Es sind alle Alters- und Gewichtsklassen da. Es findet statt am 2.5. und geht ab 13 Uhr los. Die Finalkämpfe gehen dann am Sonntag weiter. Für Speisen und für Getränke ist gesorgt und wir haben einen tollen DJ, der uns mit unterstützt.
1: Die Teilnehmer treten in fast 50 Kämpfen gegeneinander an. Siegerehrung ist dann morgen gegen 14 Uhr. Die Frankenmeisterschaft im Boxen an diesem Wochenende in der Realschulturnhalle in Selb. Schauen wir zu euch nach Marxgrün. Die Freiwillige Feuerwehr, die feiert heute und morgen ihr 155. Jubiläum. Glückwunsch. Und ihr könnt euch freuen um 16 Uhr auf eine große Schauübung mit den Geräten der Feuerwehr. Danach gibt's, Achtung, Sauarsch am Spieß, zusammen mit Live-Musik. Und ihr könnt morgen den ganzen Tag mit dem Hubschrauber Rundflüge machen und jetzt schön am Familiennachmittag das Wochenende ausklingen lassen. Zwei von ganz, ganz vielen Tipps. Wir haben noch mehr reingepackt in unseren Veranstaltungskalender. Den findet ihr auf euroherz.de. Und wenn noch was fehlt, dann meldet ihr euch hier per WhatsApp. Radio.

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2: Einen super entspannten und lässigen Samstag euch jetzt mit Miley Cyrus bei uns auf der besten Playlist.

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9: Mit Julia Krause. Seit einigen Jahren laufen in unserer Region die Erdarbeiten für die umstrittene Stromtrasse Südostlink. Archäologen haben das Projekt von Anfang an begleitet und dabei viele Spuren aus der Vergangenheit gefunden. Entlang der Trasse zwischen Münchenreuth und Marktredwitz gab es schon über 90 Grabungen. Bei Gattendorf im Landkreis Hof ist dabei erstmals eine keltische Siedlung im östlichen Oberfranken nachgewiesen worden. Bei Regnitz-Losau haben die Forschenden Spuren aus der Bronze- und frühen Eisenzeit gefunden. Das zeigt, dass die Region schon vor rund 3000 Jahren besiedelt war. Bei Schwarzenbach an der Saale ist außerdem ein historisches Erzbergwerk zum Vorschein gekommen und im Landkreis Wunsiedel viele alte Meilerplätze. Das zeigt, dass die Gegend früher wirtschaftlich eine größere Rolle spielte als bislang bekannt. Ihre Funde präsentieren die Verantwortlichen an diesem Wochenende in Bayreuth bei der Tagung Archäologie in Ober- und Unterfranken. Das verlängerte Wochenende nutzen viele für einen Kurzurlaub und in wenigen Wochen sind bei uns in Bayern auch Pfingstferien. Im Frühling sind die Menschen

0: mehr unterwegs und haben dadurch weniger Zeit für Blutspenden. Der Bedarf an Blutkonserven in den Kliniken bleibt aber gleich. Darauf macht der Blutspendedienst des Deutschen Roten Kreuzes aufmerksam und ruft dazu auf, auch jetzt im Frühling Blut zu spenden. Das hat auch Vorteile für die Spenderinnen und Spender, denn vor jeder Blutspende werden wichtige Vitalwerte wie Blutdruck, Körpertemperatur und Hämoglobinwert geprüft. Außerdem wird das Blut mit jeder Spende sorgfältig auf bestimmte Infektionserreger untersucht. Heute und am Pfingstmontag organisiert das DRK Sonderblutspendetermine in Sachsen. Über euroherz.de könnt ihr die Termine im Vogtland auschecken. Seit Freitagvormittag ist die 23-jährige Lea Weidner aus Selb verschwunden. Die Polizei bittet jetzt um Mithilfe bei der Suche nach ihr. Gegen 10.30 Uhr ist die 23-jährige demnach von der Karl-Nett-Straße aus zu einem Spaziergang im Wald aufgebrochen. Seitdem reagiert sie nicht mehr auf Anrufe und meldet sich nicht mehr. Die Polizei kann nicht ausschließen, dass sich die junge Frau in einer psychischen Ausnahmesituation befindet und Hilfe braucht. Eine Beschreibung von Lea Weidner, ein Foto und einen Kontakt zur Polizei findet ihr auf euroherz.de. Der Abstiegskampf in der Fußball-Bayernliga spitzt sich allmählich zu. 3 Spiele vor Saisonende kann die Spielvereinigung Bayernhof gegen die U21 von Drittligist Jahn Regensburg einen weiteren großen Schritt in Richtung Klassenerhalt machen. Anstoß auf der Grünen Au ist heute um 16 Uhr. Der FC Eintracht Münchberg hat in der Fußball-Landesliga weiterhin die Chance, sich im Endspurt doch noch den Aufstiegsrelegationsplatz zu sichern. Heute geht es für die Mannschaft ab 14 Uhr zu Hause gegen den Tabellenvierten SC 04 Schwabach. Für den längst als Absteiger feststehenden FC Vorwärts Röslau geht morgen dagegen die Abschiedstour weiter beim SV Buckenhofen. Der FFC Hof hat den Klassenerhalt in der Frauen-Bayernliga dagegen schon geschafft. Morgen kann die Mannschaft gegen den Tabellendritten FC Würzburger Kickers also befreit aufspielen. Anstoß im SF Sportpark im Stadion an der Ossecker Straße ist um 13 Uhr.
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0: Gestern war Tag 1 des Tankrabatts. Rund 17 Cent weniger Steuer fallen damit auf Benzin und Diesel an. Nach Zahlen des ADAC war Sprit im Schnitt rund 14 Cent günstiger als einen Tag zuvor. Der Tankrabatt wurde also nicht komplett an die Verbraucher weitergegeben. Der mehrfach an Ostseeküsten gestrandete Buckelwal ist wieder im offenen Meer. In welche Richtung er von der Stelle in der Nordsee aus schwimmt, blieb zunächst aber unklar. Ein Walforscher hatte erklärt, dass auch nicht sicher sei, ob der Wal nach der langen Liegezeit doch nochmal schwimmen und tauchen könne. 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
2: Hoch Winfried hält noch und damit auch der strahlend blaue Himmel mit Sonne satt in Hochfranken bei durchaus an die 25 Grad. In der Nacht ist es sternklar, kühlt aber kaum unter 8 Grad ab. Auch der Sonntag beschenkt uns mit jeder Menge Sonnenschein. Nicht ganz so viel vielleicht wie zuletzt, ein paar mehr Wolken gibt es im Laufe des Nachmittags. Das aber trotzdem nochmal bei sommerlichen 25 Grad. Die neue Woche beginnt dann eher mit Wolken und Sonne im Wechsel. Es ist aber noch trocken bei bis zu 22 Grad. Erst Dienstag, Mittwoch folgt dann doch von einigen lang ersehnter Regen. Die Natur braucht es dringend und da wird er dann auch kommen an den 2 Tagen und es wird deutlich abkühlen. Aus der Radio Euroherz, Wetterredaktion Christian König.
3: Also ist kurz nach 1:30, das ist der Euroherz Verkehrsservice mit der A9 in Fahrt Richtung Berlin zwischen Neila-Selbitz und Bergbad Steben. Vorsicht bitte, da steht ein Pannenfahrzeug auf dem Standstreifen. Dann weiter auf der A93, da braucht er leider viel Geduld. Weiden Richtung Hof zwischen Falkenberg und Wiesau, da ist ein Unfall mit einem LKW passiert. Momentan kommt es hier zu Behinderungen, bitte denkt unbedingt an die Gasse für Rettungs- und Einsatzfahrzeuge. Es dauert leider fast eine Stunde länger, 53 Minuten hier der Zeitverlust. Ein Blitzer noch in Hofheid, beidseitig an der Ortsdurchfahrt. Und wenn ihr noch ein Update habt, meldet's gerne einfach kurz per WhatsApp ins Studio.
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5: Bei der Sonne jetzt so ein bisschen Reggae mit Jimmy Cliff. Euch einen schönen Samstag. Hallo.

0: Wir begleiten euch an diesem Wochenende zu eurer Lieblingsmusik und in unserem Musikcheck heute, in unserer Songstory, schlägt eine der gefeiertsten Sängerinnen der Popmusik ein ganz neues Kapitel auf.
1: Mein Name ist Markus Ullmann und heute geht es um den Weg von der Band zur Solo-Karriere.
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1: Ihre Fans haben nie daran gezweifelt, dass sie nach dem Aus der Band auch solo erfolgreich sein wird. Aber sie selbst hat daran gezweifelt, stark gezweifelt. Im Herbst 1989 erscheint das letzte Album der Band. Und dann sitzt unsere Künstlerin da, allein vor einem leeren Blatt Papier, mit Selbstzweifeln und vielleicht auch ein bisschen Zukunftsangst und schreibt in nur 10 Minuten den Song, der den erfolgreichen Beginn ihrer Solokarriere einläutet. Und hier zeigt sich wieder, wie wichtig Authentizität ist. Denn unsere Künstlerin hat viel zu erzählen. Sie ist vor kurzem Mutter geworden, ihr geliebter Vater ist gestorben und dann das Ende der Band und der Beginn der Solokarriere, alles große Einschnitte in ihrem Leben. Sie hat das in einem Interview sehr bildlich beschrieben. Manchmal gibt es Knoten und Wendungen im Leben und in Beziehungen, die sich einfach nicht mehr entwirren lassen. Und wir bleiben ohne offensichtliche Lösung zurück und stellen uns immer wieder eine kleine Frage. Warum? Und genau so heißt auch dieser Song. Schlicht Why? Und hier ist die Künstlerin, die wie erwartet auch solo an die Erfolge der Band anknüpfen konnte. Hier ist Annie Lennox.
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0: bin Angela Kress. Die NATO versucht, Einzelheiten zum angekündigten teilweisen US-Truppenabzug aus Deutschland zu erfahren. Das teilte eine Sprecherin auf X mit. Die Ankündigung mache aber deutlich, dass Europa unter anderem stärker in Verteidigung investieren müsse und mehr Verantwortung für die gemeinsame Sicherheit übernehmen. Unklar ist bisher unter anderem, welche deutschen Standorte betroffen sein sollen und welches Personal genau verlegt werden soll. Der vor der Ostseeinsel Pöhl gestrandete Buckelwal ist wieder frei. Nach Angaben der privaten Initiative wurde das Tier in der Nordsee aus dem Lastkahn entlassen. Experten sind sich unsicher, ob der Wal nach so langer Zeit überhaupt noch richtig schwimmen und fressen kann, Sueta Sovali berichtet.
1: Auch sein Zustand ist unklar, ebenso ob ein GPS-Sender Daten dazu liefert. Befürchtet wird auch, dass das Tier erneut die Küste ansteuern könnte. Die dänischen Behörden machen bereits deutlich, sollte der Wal dort stranden, greifen sie nicht ein.
0: Trotz der Kältewelle zu Beginn des Jahres hatten die Beschäftigten im ersten Quartal weniger Krankentage als noch vor einem Jahr. Nach Zahlen der Techniker-Krankenkasse, die dem Redaktionsnetzwerk Deutschland vorliegen, waren die TK-Versicherten von Januar bis März im Schnitt 5 Tage krankgeschrieben. Anfang 2025 waren es rund 5,4 Tage. Grippe, Schnupfen und Corona waren die Hauptgründe. Laut ADAC bringt der Tankrabatt noch nicht so viel, wie er könnte. Im Schnitt wurden Diesel und Benzin gestern an den Tankstellen etwa 14 Cent günstiger. Möglich wären 17 Cent, um so viel wurde die Steuer für 2 Monate gesenkt. Der ADAC fordert deshalb, dass die Mineralölkonzerne den Rabatt heute im Laufe des Tages vollständig an Verbraucher weitergeben. Der ehemalige Formel-1-Pilot und spätere Parasportler Alessandro Zanardi ist im Alter von 59 Jahren gestorben. Das hat seine Familie mitgeteilt. Der Italiener hatte bei einem Rennunfall auf dem Lausitzring in Brandenburg 2001 beide Beine verloren. Danach fing er im Parasport mit dem Radsport an und gewann mit dem Handbike 4 Gold- sowie 2 Silbermedaillen bei den Paralympics. Es ist jetzt 1:15.
2: Unser super Sonnenschein Hochwindfried baut ab, aber heute hält es auf jeden Fall noch in Hochfranken durch die zweite Tageshälfte. Ganz vereinzelte dünne Schleierwolken sind erste Anzeichen, dass sich was ändern wird. Aber wir haben es geradezu sommerlich mit 4, 25 Grad im Schatten und das bei eher angenehm südlichem Wind. In der Nacht ist es weitgehend sternklar, kühlt aber auch kaum unter 8 Grad ab. Der Sonntag beginnt auch mit viel Sonne und nur harmlosen Wolkenfeldern bei durchaus wieder bis 25 Grad, aber die Wolken werden dann zum Abend dichter. Es bleibt aber trocken und nach jetzigem Stand könnte es auch am Montag bei rund 22 Grad im Sonne-Wolken-Mix weitgehend ohne Regen bleiben. Der wird dann Dienstag, Mittwoch kommen. Aus der Radio Euro Herz Wetterredaktion Christian Kühn.
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4: Und es ist der Euroherz Verkehrsservice um 13:15 Uhr mit der A9 Fahrtrichtung Berlin. Vorsicht bitte zwischen Naila Selbitz und Bergbad Steben, da steht ein Pannenfahrzeug auf dem Standstreifen. Und dann, ja, es dauert leider eine Stunde länger auf der A93 Weiden Richtung Hof zwischen Falkenberg und Wiesau, da ist ein Unfall mit einem LKW passiert. Bitte denkt unbedingt an die Gasse für Rettungs- und Einsatzfahrzeuge und wenn möglich, dann fahrt hier bitte weit außen rum. Wie gesagt, momentan der Zeitverlust eine Stunde. In Hofheid ein Blitzer in der Ortsdurchfahrt beizeitig und wenn ihr ein Update habt, 09281 880 880, gebt's gerne weiter.
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0: Samstag mit der Julia hier bei Radio Eurer Herz. Und wenn ihr im Sommer öfter mal so in Richtung Münchberg unterwegs wart, habt ihr vielleicht auch das Maislabyrinth gesehen. Das ist echt was Cooles, ne? Ein Landwirt hat sich dazu entschieden, ich sähe das an und möchte damit den Menschen hier in der Region eine Freude machen. Es gab jetzt eine Diskussion, wo kommt denn das Maislabyrinth heuer hin? War der Plan, das eher näher Richtung Wohngebiet zu machen? Da haben sich aber einige Anwohner schon gemeldet und hatten die Befürchtung, es könnte zu laut werden, wenn viele Besucher kommen. Jetzt haben wir aber das Update für euch. Nach viel hin und her haben sich der Betreiber, die Anwohner und der Bürgermeister auf eine Lösung geeinigt. Das Maislabyrinth soll wieder, wie schon mal vor 2 Jahren, an der Südumgehung zwischen der Stambacher Straße und der B2 angepflanzt werden. Mit ganz vielen Highlights, sagt Winfried Sachs.
1: Es gibt auch wieder, wie letztes Jahr bekannt, die Strohhüpfburg mitten im Maisfeld. Und wir werden die Schnitzeljagd mit den Stationen, wo man im Maislabyrinth suchen muss, werden wir auch wieder anbieten.
0: Das Labyrinth selbst wird heuer sogar noch mal ein bisschen größer. Also wir reden hier von stolzen 5,5 Hektar. Es gibt wieder einen Rundwanderweg und eine Aussichtsplattform. Und es kommt auch noch was Neues dazu.
1: Wir planen auch an einem Wochenende ein Ponyreiten rund ums Maislabyrinth mit dem Tiererlebnishof Münchberg. Wir planen auch eine Fackelwanderung im Maislabyrinth. Und natürlich, wie immer, die lange Nacht der Lichter, die wohl ja bekannt ist aus den letzten beiden Jahren. Und wenn alles gut geht, auch wettertechnisch, dann planen wir so Mitte, Ende September auch eine Gruselnacht im Maislabyrinth.
0: Ausgesät wird der Mais genau jetzt, damit er dann auch Ende Juli, Anfang August hoch genug ist. Dann wird es auch eine kleine Eröffnungsfeier geben. Und dann haben wir da wieder ein richtig schönes Münchberg-Highlight für euren Sommer.

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2: Euer Samstag heute vielleicht auch mit Spargel im Einkaufskörbler. Es ist ja gerade das Frühlingsgemüse. Und weil der Spargel gerade überall auf den Tisch kommt, haben wir für euch jetzt auch mal das Spargel-Special. Die Spargel-Facts mit Marleen.
3: Deutschland ist mit über 133.000 Tonnen Spargel pro Jahr größter Erzeuger in ganz Europa. Das liegt vor allem daran, dass wir unseren Spargel am liebsten nur regional kaufen.
4: Das ist schön. Das ist wunderschön.
3: Manchmal schmeckt Spargel so ein kleines bisschen bitter. Das ist nur dann der Fall, wenn er zu dicht am Wurzelstock gestochen wurde. Ganz kleiner Tipp, Spargelenden großzügig abschneiden und so ein bisschen Zucker zum Kochwasser geben.
5: Lecker, lecker.
3: Heißt das eigentlich der oder die Spargel? Prinzipiell geht beides. In der Regel ist der Singular der Spargel und Plural die Spargel. Aber in manchen Ecken Süddeutschlands gibt es auch die feminine Form die Spargel beziehungsweise im Plural die Spargeln.
6: Das ist die richtige Antwort.
3: Spargel ist ein absolutes Powergemüse. Mit mehr als 90% Wassergehalt ist er ein

0: Urfreundliches Leichtgewicht, das weniger als 20 Kilokalorien pro 100 Gramm aufweist. Außerdem hat Spargel jede Menge Mineral- und Ballaststoffe und Vitamine, die gut für Verdauung und Stoffwechsel sind.
1: Strong, healthy and full of energy!
0: Schon seit der Antike hält sich da so ein hartnäckiges Gerücht. Spargel soll eine aphrodisierende Wirkung haben. Dieses Image verdankt er wahrscheinlich seiner Form. Ja, schon in Frankreich des 19. Jahrhunderts war es Usus, dass ein Bräutigam große Mengen an Spargel verzehren musste, um für die Hochzeitsnacht ordentlich gerüstet zu sein. In diesem Sinne, eine fröhliche Spargelsaison.

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9: Mit Julia Krause. Wir sind es gewohnt, dass jederzeit frisches Wasser aus der Leitung kommt. Das funktioniert nur, wenn die Versorgungssicherheit immer gewährt ist. Wunsiedel macht hier nun einen weiteren Fortschritt. Bislang versorgt der Tiefbrunnen bei Göpfersgrün zahlreiche Ortsteile in Wunsiedel, Arzberg, Thiersheim, Höchstädt und Röslau. Doch was passiert, wenn der Brunnen ausfällt oder eine Sanierung ansteht? Dafür gibt es jetzt eine Lösung. Der zuständige Zweckverband Bernsteiner Gruppe kann künftig auch auf Wasser aus dem Netz der SBW Wunsiedel zurückgreifen. Wunsiedels Bürgermeister Nikolaus Lahofnik.
10: Um hier redundant zu sein, um versorgungssicher zu sein, geschützt, falls mit dem Brunnen mal was ist, geschützt, falls es Verunreinigungen gibt oder notwendige Baumaßnahmen, schaffen wir jetzt eine Verbundleitung, um da eben auch dann versorgungssicher und redundant aufgestellt zu sein.
9: Die neue Verbundleitung beginnt am Ortsausgang von Hohlenbrunn. Der Bau geschieht über ein bodenschonendes Verfahren, heißt es. Das verlängerte Wochenende nutzen viele für einen Ausflug mit der Familie. Passend dazu sind die VGN-Freizeitlinien in die neue Saison gestartet. Die bringen Radfahrer und Wanderer zu beliebten Zielen im Frankenwald und Fichtelgebirge. Dazu gehören die Fahrradbusse im Landkreis Wunsiedel. Der Main-Eger-Express und der Seen- und Fichtelgebirgsexpress sind bis November an den Wochenenden und Feiertagen mit dem Fahrradanhänger unterwegs. Die genauen Haltestellen findet ihr auf euroherz.de. Kommenden Freitag startet dann auch der Nightliner im Landkreis Wunsiedel in die Sommersaison. Der ist zum Beispiel zum Maifest in Bernstein im Einsatz, zum Brunnenfest in Wunsiedel oder zum selber Wiesenfest. Den Nightliner-Plan haben wir euch ebenfalls ins Netz gestellt. Am Ochsenkopf wird Inklusion sichtbar. Morgen machen die Ochsenkopf-Seilbahnen bei einer bundesweiten Aktion mit. Menschen mit Behinderung ab 60% fahren an diesem Tag kostenlos. Auch eine Begleitperson ist frei dabei. Die Aktion soll zeigen, Natur und Freizeit müssen für alle zugänglich sein. Gleichzeitig macht sie auf bestehende Barrieren aufmerksam. Der Bayreuther Landrat Florian Wiedemann lobt das Engagement. Es sei ein starkes Zeichen für echte Gleichstellung in der Region. Nachdem im Tröstauer Ortsteil Leupoldsdorf am Freitagmorgen zwei Kanadagänse gestohlen worden, gibt es jetzt ein Update. Die Diebe haben die Tiere zurückgebracht. Wie die Polizei schreibt, saßen die Gänse heute am späten Vormittag wieder in ihrem Gehege. Die Ermittlungen gehen trotzdem weiter. 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
11: Hochwindfried hält noch und damit auch der strahlenblaue Himmel mit Sonne satt in Hochfranken bei

0: Durchaus an die 25 Grad. In der Nacht ist es sternklar, kühlt aber kaum unter 8 Grad ab. Auch der Sonntag beschenkt uns mit jeder Menge Sonnenschein. Nicht ganz so viel vielleicht wie zuletzt, ein paar mehr Wolken gibt es im Laufe des Nachmittags. Und das aber trotzdem nochmal bei sommerlichen 25 Grad. Die neue Woche beginnt dann eher mit Wolken und Sonne im Wechsel. Es ist aber noch trocken bei bis zu 22 Grad. Erst Dienstag, Mittwoch folgt dann doch von einigen lang ersehnter Regen. Die Natur braucht es dringend und da wird er dann auch kommen an den zwei Tagen und es wird deutlich abkühlen. Aus der Radio Euroherz, Wetterredaktion Christian König.
1: Es ist kurz nach 13:30. Wir haben eine Info von der A9 in Fahrt Richtung Berlin. Vorsicht bitte zwischen Neila-Selbitz und Bergbad Steben. Immer noch ein Pannenfahrzeug hier auf dem Standstreifen. Dann die A72 in Fahrt Richtung Plauen. Vorsicht bitte zwischen Zwickau Ost und Zwickau West. Hier liegt ein totes Tier auf der Fahrbahn. Und auf der A93 noch eine Info. Weiden Richtung Hof zwischen Falkenberg und Wiesau. Immer noch kommt es zu Behinderungen nach einem Unfall mit einem LKW. Die gute Nachricht, der Stau hat sich deutlich entspannt. Es dauert jetzt nur noch ein paar Minuten länger, aber denkt auch bitte an die Gasse für die Rettungs- und Einsatz. Und meldet Updates immer gerne an die 09281 880 880. Ist auch eure Nummer für die Blitzer. Da steht einer und zwar in Hofheid an der Ortsdurchfahrt beidseitig. Gute und sichere Fahrt.
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3: Schönen Samstagmorgen. Nelly Furtado, Ray Garvey und die Rainbirds gibt's jetzt auf die Löffel.

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2: Servus euch am Samstag und jede Woche haben wir für euch die Trends zum auf der Couch fläzen und sich einfach mal berieseln lassen. Serien, Film oder sonstige Streaming-Highlights. Der Kollege Phil Funfack hat auch heute wieder für euch den Streaming-Tipp.
3: Es ist quasi eine Empfehlung von einem Freund. Ich gebe sie aber gerne weiter, denn er hat gesagt, er hat die Serie in einem Zug durchgeguckt, durchgebinged. So gut soll sie sein. Es geht um Big Mistakes auf Netflix. Da geht es um zwei überforderte Geschwister, die durch Erpressung für einige gefährliche Leute arbeiten müssen. Und dadurch wird ja, dieses chaotische Duo in die Welt des organisierten Verbrechens hineingezogen.
4: In der Bibel heißt es, die Angst des Menschen führt ihn in die Falle. Aber wer sich auf den Herrn verlässt, der ist sicher.
5: Geht auf die Knie! Ich puste euch die Birne weg!
4: Geht's vielleicht auch weniger dramatisch!

0: klaut was von mir, also bringt ihr es mir wieder.
1: Bringt die Halskette zurück, jetzt gleich.
2: Riechst du nach Falafel?
1: Nikolas, bist du verrückt geworden?
0: Furcht hat die Fähigkeit, uns zu etwas zu drängen, das wir einfach nie für möglich gehalten hätten. Los, ihr geht jetzt da rein.
3: Und weil ich sage, dass ich das nicht machen will, das hat voll die Kidnapper-Mörder-Vibes.
0: Es hat Vibes? Das sind deine letzten Worte?
4: Wir sollten Freunde werden. Wenn das Telefon klingelt, geht ihr ran.
1: Es muss einfach irgendeinen Weg geben, wie wir die Sache regeln.
2: Ja, wir sterben.
3: Er weiß doch eh, wo du wohnst. Ich frag mich, wo du überhaupt hin willst.
0: Morgen, können wir kurz mal reden?
5: Was immer du zu sagen hast, kannst du auch von mir sagen und Max.
0: Und der Hälfte der Frauen dieser Stadt. Ma, kann ich mit Morgen reden,
5: das
0: bitte?
5: Das ist eine offene Nachbarschafts-Facebook-Gruppe.
0: Es geschieht so viel, gerade von dem du nichts weißt. Ich setz damit meinen Job aufs Spiel. Meine Beziehung gefährlich auch.
3: Welche Beziehung, bitte?
0: Na, die mit Jesus.
6: Big Mistakes gibt's auf Netflix.

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15: Ich bin Joshua Heise. CDU-Außenpolitiker Kiesewetter sieht in dem angekündigten Teilabzug der US-Truppen aus Deutschland eine mögliche gezielte Aktion gegen Deutschland. Insgesamt komme die Ankündigung nicht überraschend, sagte er dem Portal T-Online und riet zur Gelassenheit. US-Verteidigungsminister Hegseth hatte angeordnet, dass innerhalb der nächsten 6 bis 12 Monate etwa 5000 Soldaten aus Deutschland abgezogen werden. Details sind noch unklar. Wie gut kommen wir eigentlich miteinander klar? Da sind viele Menschen skeptisch, wie eine Umfrage für die Krankenkasse DAK zeigt. David Riemer berichtet.
16: Fast 70% der Befragten haben den Zusammenhalt und das Zusammenleben in der Gesellschaft mit schlecht oder sehr schlecht bezeichnet. Ein Plus von 6 Prozentpunkten im Vergleich zum Vorjahr. Viele beklagen vor allem mehr Beleidigungen, Respektlosigkeit und Aggressivität, besonders im öffentlichen Raum und den sozialen Netzwerken.
15: Der mehrfach an Ostseeküsten gestrandete Buckelwal ist wieder im offenen Meer. In welche Richtung er von der Stelle in der Nordsee aus schwimmt, blieb zunächst aber unklar. Das Umweltministerium in Mecklenburg-Vorpommern habe von der privaten Rettungsinitiative noch keine Daten des Peilsenders bekommen. Forscher sind auch unsicher, ob der Wal nach der langen Liegezeit noch richtig schwimmen kann. Deutschlands größter Energieversorger E.ON will in diesem Jahr bei Strom- und

0: Gas nicht mehr an der Preisschraube drehen. Der Vertriebsvorstand sagte, man habe langfristig eingekauft und die nötige Energiemenge für dieses Jahr abgedeckt. Laut Verivox ist der durchschnittliche Haushaltspreis für Strom mit 31,6 Cent je Kilowattstunde derzeit genauso hoch wie zum Jahresbeginn. Gas wurde leicht teurer. Neue Regeln für den Oscar. Die hat die Academy für die nächste Verleihung im März kommenden Jahres angekündigt. Unter anderem geht es dabei um den Einsatz künstlicher Intelligenz. Rollen können nur noch nominiert werden, wenn sie nachweislich von Menschen gespielt wurden. Und für Drehbücher gilt, dass sie von Personen geschrieben sein müssen. Es ist jetzt kurz nach zwei.
1: Unser Supersonnenschein Hochwinfried baut ab, aber heute hält es auf jeden Fall noch in Hochfranken durch die zweite Tageshälfte. Ganz vereinzelte dünne Schleierwolken sind erste Anzeichen, dass sich was ändern wird. Aber wir haben es geradezu sommerlich mit 4, 25 Grad im Schatten und das bei eher angenehm südlichem Wind. In der Nacht ist es weitgehend sternklar, kühlt aber auch kaum unter 8 Grad ab. Der Sonntag beginnt auch mit viel Sonne und nur harmlosen Wolkenfeldern bei durchaus wieder bis 25 Grad, aber die Wolken werden dann zum Abend dichter. Es bleibt aber trocken und nach jetzigem Stand könnte es auch am Montag bei rund 22 Grad im Sonne-Wolken-Mix weitgehend ohne Regen bleiben. Der wird dann Dienstag, Mittwoch kommen. Aus der Radio Euro Herz, Wetterredaktion Christian Kühn.
2: Es ist kurz nach zwei, der Euroherz Verkehrsservice mit einer Info von der A93 Weiden Richtung Hof zwischen Falkenberg und Wiesau. Da kommt es immer noch zu Behinderungen nach einem LKW-Unfall. Bitte denkt an die Gasse für die Rettungs- und Einsatzfahrzeuge. Und ein Blitzer in Hofheid beidseitig an der Ortsdurchfahrt. Euch allen eine gute und sichere Fahrt.
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5: Hübsches Wochenende. Juhu, da tanzen heute auch die Gänseblümchen mit.

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1: Hier kommen die Ideen für euer Wochenende. Heute ist zum Beispiel Kids Day im Outlet Center in Selb. Das heißt, das Outlet wird zu einer ganz großen Erlebniswelt. Den ganzen Nachmittag lang gibt's eine Hüpfburg, eine Spielwiese, ganz viele Stationen. Unter anderem können eure Kinder ferngesteuerte Enten durch einen Parcours manövrieren. Es gibt eine Malstation, da kann man Kunstwerke basteln. Und ihr könnt halt als Mama und Papa entspannt im Outlet Center shoppen gehen. Das Ganze geht bis 19 Uhr. Das Schützenhaus Münchberg, das wird heute zu einem Tanzpalast. Es gibt die Videomix-Show aus 90er und 2000er, Dance, Pop, Grunge, Hip-Hop. Und die Videoclips der Songs, die werden auf einer Full-HD-Leinwand dazu gezeigt. Coole Idee. Los geht's um 20 Uhr im Schützenhaus in Münchberg. Wenn ihr noch mehr Inspiration braucht, die gibt's auf euroherz.de. 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
4: Mit Julia Krause. Passend zum schönen Wetter an diesem Wochenende startet der Fichtelverkehr im Landkreis Wunsiedel in die Sommersaison. Ab sofort sind zum Beispiel wieder die Fahrradbusse in der Region unterwegs. Gleichzeitig gelten neue Fahrpläne für den ÖPNV. Mehr von Euroherz-Reporterin Franziska Horn.
5: Weil der Landkreis Wunsiedel sparen muss, wird bei einigen Verkehrsangeboten gekürzt. Das betrifft unter anderem den Fichtelflitzer, also den Expressbus zwischen Selbmarkt-Trettwitz, Waldershof und Mitterteich. Hier entfallen montags bis freitags drei Hin- und Rückfahrten zwischen Selb und Waldershof. Das schreibt der Landkreis Wunsiedel in einer Mitteilung. Beim Rufbus Fichtelbaxi ändern sich durch die Neuvergabe der Verkehrsleistungen einige Abfahrtszeiten. Im vergangenen Jahr hat der Landkreis auch das Radlbaxi zwischen Selb und Bad Weißenstadt geschaffen. Das geht aber nicht in die Verlängerung, weil die Resonanz so gering war, heißt es.
4: Das verlängerte Wochenende nutzen viele für einen Kurzurlaub und in wenigen Wochen sind bei uns in Bayern auch Pfingstferien. Im Frühling sind die Menschen mehr unterwegs und haben dadurch weniger Zeit für Blutspenden. Der Bedarf an Blutkonserven in den Kliniken bleibt aber gleich. Darauf macht der Blutspendedienst des Deutschen Roten Kreuzes aufmerksam und ruft dazu auf, auch jetzt im Frühling Blut zu spenden. Das hat auch Vorteile für die Spenderinnen und Spender, denn vor jeder Blutspende werden wichtige Vitalwerte wie Blutdruck, Körpertemperatur und Hämoglobinwert geprüft. Außerdem wird das Blut mit jeder Spende sorgfältig auf bestimmte Infektionserreger untersucht. Heute und am Pfingstmontag organisiert das DRK Sonderblutspendetermine in Sachsen. Über euroherz.de könnt ihr die Termine im Vogtland auschecken. Orgeln findet ihr heutzutage in nahezu jeder Kirche in der Region. Das war aber nicht immer selbstverständlich. Ab dem 9. Jahrhundert durften Orgeln in Mitteleuropa nur an besonderen Orten neu gebaut werden. Mit dem damaligen Kloster der Franziskaner und Klarissen ist Hof einer der ältesten nachweisbaren Orgelstandorte in Bayern. Das feiert die Stadt in diesem Jahr mit dem Kirchenmusikfestival. Das wird morgen um 10 Uhr mit einem Gottesdienst in der Marienkirche eröffnet. Schirmherr des Kirchenmusikfestivals ist Bayerns Innenminister Joachim Herrmann. Er wird morgen nach dem Eröffnungsgottesdienst sprechen. In den kommenden Monaten stehen dann weitere Events zu 650 Jahre Orgelmusik und Orgelbau in Hof an. 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
6: Hochwindfried hält noch und damit auch der strahlend blaue Himmel mit Sonne satt in Hochfranken bei durchaus an die 25 Grad. In der Nacht ist es sternklar, kühlt aber kaum unter 8 Grad ab. Auch der Sonntag beschenkt uns mit jeder Menge Sonnenschein. Nicht ganz so viel vielleicht wie zuletzt, ein paar mehr Wolken gibt es im Laufe des Nachmittags. Und das aber trotzdem nochmal bei sommerlichen 25 Grad. Die neue Woche beginnt dann eher mit Wolken und Sonne im Wechsel. Es ist aber noch trocken bei bis zu 22 Grad. Erst Dienstag, Mittwoch folgt dann doch von einigen lang ersehnter Regen. Die Natur braucht es dringend und da wird er dann auch kommen an den zwei Tagen und es wird deutlich abkühlen. Aus der Radio

0: Euroherz, weiter Redaktion Christian König.
1: Es ist kurz nach 3 der Euroherz Verkehrsservice mit der A9 in Fahrtrichtung Berlin. Vorsicht bitte zwischen dem Dreieck Bayreuth-Kulmbach und Bad Benneck-Himmelkron. Da liegt eine Leitbarke auf der Fahrbahn und zwar genau im Baustellenbereich. Ein Blitzer noch in Hofheid, beidseitig an der Ortsdurchfahrt. Wenn ihr noch ein Update habt, dann meldet's gerne einfach kurz per WhatsApp ins Studio. Eine gute und sichere Fahrt.
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0: So, jetzt mal Butter bei die Fische. Wie alt wart ihr, als ihr bei den Eltern daheim ausgezogen seid? Kurz nachdenken. In Deutschland liegt das Durchschnittsalter beim Thema Auszug aus dem Elternhaus bei 24,1 Jahren. Neuestes Studienergebnis. Wir Deutschen liegen damit auf Platz 7 im EU-Ranking. Die Finnen sind Spitzenreiter oder die frühesten mit 21,3. Schlusslicht oder die Spätzünder sind die Kroaten mit erst 31,5 Jahren. Eieiei. Wie war es bei euch? Wann habt ihr das Hotel Mama verlassen? Der Kollege Justus Hampel.
1: Ja, so Anfang 20 sollte man schon irgendwann mal auf eigenen Füßen stehen.
2: Also verstehst du dann gar nicht die Leute, die dann wirklich das Hotel Mama ausreizen?
1: Doch, das macht mein Bruder. Also
2: Liebe Grüße an den Bruder. Also langsam wird es mal Zeit.
1: Der ist jetzt 23 und wohnt auch noch daheim. Hat jetzt auch nicht unbedingt Ambitionen auszuziehen.
3: Also ich bin mit 20 ausgezogen, das war super. Mhm. Und mein Sohn ist jetzt mit 15 ausgezogen.
2: Mit 15? Mhm. Auch wegen der Ausbildung, oder?
3: Ja, wegen einer sportlichen Karriere. Es ist nicht ganz so einfach, aber ich wachse auch rein. Also jetzt ist das erste halbe Jahr quasi rum. Und jetzt denke ich eigentlich eher, dass wir den Schritt, den manche mit 25 oder 30 noch nicht geschafft haben, also mit 15 schon geschafft haben. Also von daher.
2: Wie war es denn bei dir? Auszug. Oder wohnst du noch daheim? Bei den Eltern?
4: Ich wohne jetzt wieder zu Hause, muss ich also sagen.
2: Jeder wohnt ja zu Hause an sich eigentlich. Also, wann bist du bei deinen Eltern ausgezogen?
4: Tatsächlich mit 24.
2: Ah, liegst voll im Durchschnitt.
4: Ja.
2: Gibt es da ein perfektes Alter für einen Auszug?
4: Ich glaube, das muss jeder für sich selber entscheiden. Wenn man selbstständiger sein will oder ihnen die Eltern vielleicht auf die Nerven gehen, dann muss man von zu Hause ausziehen.
2: Warst du 24 Jahre, als du ausgezogen bist?
5: Nein.
2: Wie alt warst du denn?
5: 18.
2: 18 ist relativ früh, oder?
5: Ja, da war ich noch relativ jung, ja.
2: Und wie war denn der Auszug?
5: Am Anfang schon schwer, aber dann so nach einem halben Jahr habe ich mich ganz gut eingelebt und ja, bin dort gut angekommen.
0: So, mein Auszugsalter, eher deutsch oder kroatisch? Eher kroatisch tatsächlich, so ja, Anfang der 20er war ich schon auch dabei. Ihr könnt gerne mitreden zu unserer Umfrage der Woche mit eurer WhatsApp hier ins Studio.

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14: Ich bin Joshua Heise. Rheinland-Pfalz bekommt Schwarz-Rot. Die Mitglieder der Landes-CDU und SPD haben dem ausgehandelten Koalitionsvertrag zugestimmt. Die CDU war bei der Landtagswahl vor 6 Wochen zum ersten Mal seit 35 Jahren wieder stärkste Kraft geworden. Spitzenkandidat Gordon Schnieder will sich am 18. Mai zum neuen Ministerpräsidenten wählen lassen. Die USA wollen gut 5000 Soldatinnen und Soldaten in den nächsten 6 bis 12 Monaten aus Deutschland abziehen. Warum genau, will die NATO jetzt herausfinden. Offiziell heißt es, die Truppenpräsenz in Europa werde geprüft. Aber auch die zuletzt gewachsenen Spannungen zwischen US-Präsident Trump und Kanzler Merz könnten eine Rolle spielen. Bundesverteidigungsminister Pistorius sieht das als Zeichen, dass die NATO europäischer werden müsse. Seit Ende des Assad-Regimes in Syrien Ende 2024 sind rund 1,6 Millionen Flüchtlinge in ihre Heimat zurückgekehrt. Nach Angaben des UN-Flüchtlingshilfswerks kamen die meisten aus der Türkei, dem Libanon und Jordanien. Deutschland wird wegen der geringen Ausreisezahl in der Aufstellung nicht einzeln genannt, sondern in der Gruppe sonstige Länder. Hierzulande leben über 900.000 Syrer. Für nur 5 Stunden steht heute in Düsseldorf eine riesige Vase mit 800 Blumen. Allein die Vase ist 2 Meter hoch. Die Aktion ist eine Werbemaßnahme für den niederländischen Zierpflanzen.

0: Blumenanbau. Hintergrund ist der Muttertag am 10. Mai. Für viele Blumenanbieter eins der Highlights des Jahres. Der Handelsverband Deutschland geht von gut 1 Milliarde Euro Gesamtausgaben für den Muttertag aus, etwas weniger als im Vorjahr. Noch 3 Spieltage in der Fußball-Bundesliga. Heute stehen 6 Partien auf dem Programm. Und vor allem im Kampf um die Champions-League-Plätze geht es heiß her. Justin Hamm berichtet.
1: Bayern und Dortmund sind schon qualifiziert. Leipzig als Dritter kann heute Abend beim 6. in Leverkusen ebenfalls das Ticket lösen. Und mit dem 5. Hoffenheim gegen den 4. Stuttgart gibt es am Nachmittag gleich noch ein direktes Duell. Zudem trifft Meister FC Bayern auf den letzten Heidenheim. Augsburg spielt in Bremen, Frankfurt gegen den HSV und Union Berlin gegen Köln.
0: Es ist jetzt 3:15.
2: Unser super Sonnenschein Hochwindfried baut ab, aber heute hält es auf jeden Fall noch in Hochfranken durch die zweite Tageshälfte. Ganz vereinzelte dünne Schleierwolken sind erste Anzeichen, dass sich was ändern wird. Aber wir haben es geradezu sommerlich mit 4, 25 Grad im Schatten und das bei eher angenehm südlichem Wind. In der Nacht ist es weitgehend sternklar, kühlt aber auch kaum unter 8 Grad ab. Der Sonntag beginnt auch mit viel Sonne und nur harmlosen Wolkenfeldern bei durchaus wieder bis 25 Grad, aber die Wolken werden dann zum Abend dichter. Es bleibt aber trocken und nach jetzigem Stand könnte es auch am Montag bei rund 22 Grad im Sonne-Wolken-Mix weitgehend ohne Regen bleiben. Der wird dann Dienstag, Mittwoch kommen. Aus der Radio Euro Herz Wetterredaktion Christian Kühn.
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4: Der Euroherz-Verkehrsservice jetzt 3:15. Eine Info kommt von der A9, Fahrt Richtung Berlin zwischen dem Dreieck Bayreuth-Kulmbach und Bad Benning-Himmelkron. Da ist ein Unfall im Baustellenbereich passiert. Bitte gut aufpassen. Und noch ein Blitzer in Hofheid, beidseitig an der Ortsdurchfahrt. Da bitte nicht zu schnell. Allen unterwegs eine gute und sichere Fahrt.
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6: Habt einen bezaubernden Nachmittag, legt nochmal Sonnencreme nach und wir legen die Mucke nach.

0: und vielleicht habt ihr Lust auf ein paar Wurst. Ein paar Bratwurst mit Senft. Ganz viel Bratwurst geht jetzt im Mai am 17. in Pegnitz. Da gibt's jedes Jahr den fränkischen Bratwurstgipfel. Das ist ein richtig fettes Ding, da werden bis zu 15.000 Menschen erwartet. Der Pegnitzer Bürgermeister Wolfgang Nierhoff sagt, das ist schon ein Oberfranken-Highlight.
1: Wir haben ganz viele tolle Feste, aber Bratwurstgipfel ist eine der größten Veranstaltungen aus Franken. Aus dem ganzen Umland kommen die Leute und es ist ein riesengroßes Volksfest. Also wir haben noch nie ein Problem gehabt. Es ist wirklich eine ganz friedliche Veranstaltung und die Leute sind mit Herzblut dabei.
0: Auch 8 Metzger aus Mittel- und natürlich Oberfranken. Alle gehen wieder mit einer ganz klassischen, aber auch einer kreativen Bratwurst an den Start. Und der Metzger mit den leckersten Rezepten holt sich die Krone. Moderiert wird das Spektakel vom Kollegen Christian Höret. Christian, was ist Exotisches dabei und woher aus Oberfranken kommt sie?
2: Na Julia, aus Coburg. In Anlehnung an das Samba-Festival, die Achtung, Samba-Colada-Bratwurst. Vom Frischecenter Wagner in Coburg. Von Jonas und Marco.
3: Als Kreativbratwurst wollen wir Samba-Feeling nach Pegnitz bringen. Wir haben eine Samba-Colada-Bratwurst. Abgeleitet vom bekannten Pina Colada. Wir haben Ananas drin, wir haben Kokosraspel drin, bisschen Limettenaroma, bisschen Chili. If you like Pina
2: Coladas. Ja, das ist wirklich der Hammer, eine Pina Colada-Bratwurst. Okay, Gin Tonic oder Cuba Libre wäre uns wahrscheinlich lieber, aber immerhin. Damit wollen Marco und Jonas ihren Titel verteidigen. Achtung, weitere Exoten, die Traubennussbratwurst oder der Franken-Hotdog. Von der Metzgerei Wunderlich aus Kirchenlamitz im Landkreis Wunsiedel an den Start gehen Anina und Jonas. Und die sind
4: Geschwister, also mein großer Bruder. Und wir haben zusammen in Landshut unseren Metzgermeister zusammen gemacht. Und der Papa ist auch noch mit dabei und die Mama und die Oma und Opa sind auch dabei. Die machen daheim immer das Wirtshaus wenig mit.
2: Und dann wäre da ja auch noch der Champion der Herzen. Volker Gagel von der Metzgerei Finkenhof in Michelau, Landkreis Lichtenfels. Er hat quasi immer mitgemacht. 12 Mal. Aber noch nie gewonnen, noch nie die Krone geholt. Nach dem Motto, dabei sein ist alles. Aber diesmal will er es wissen. Der Rocky Balboa des Schweinedarms.
5: Ich werde heuer probieren, den Bratwurstgipfel zu gewinnen und als Bratwurstkönig anzufahren.
6: Willst du wegflexen?
5: Alle wegflexen.
6: Bratze raus aus dem Wiesweierpark.
5: Ich bratze raus.
2: Volker, zieh durch und egal wer in diesem Jahr gewinnt, der Bratwurstgipfel in Bengerz wird wieder zum Mekka aller Grillfans. Organisator der ersten Stunde, Michael Breitenfelder, kann es kaum erwarten.
7: Weil die fränkische Bratwurst ein Grundnahrungsmittel ist und einfach Lebensfreude pur bringt beim Genuss. Und das in einer Vielfalt, die man nur bei uns am fränkischen Bratwurstgipfel kennenlernen und schmecken kann.
0: So schaut's aus. Pegnitz wird wieder zur heimlichen Hauptstadt der Bratwurst. 17. Mai im Wiesweier Park. Schon mal ein leckeres Mai-Highlight für euch.

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7: Mit Julia Krause. Wir sind es gewohnt, dass jederzeit frisches Wasser aus der Leitung kommt. Das funktioniert nur, wenn die Versorgungssicherheit immer gewährt ist. Wunsiedel macht hier nun einen weiteren Fortschritt. Bislang versorgt der Tiefbrunnen bei Göpfersgrün zahlreiche Ortsteile in Wunsiedel, Arzberg, Tiersheim, Höchstädt und Röslau. Doch was passiert, wenn der Brunnen ausfällt oder eine Sanierung ansteht? Dafür gibt es jetzt eine Lösung. Der zuständige Zweckverband Bernsteiner Gruppe kann künftig auch auf Wasser aus dem Netz der SWW Wunsiedel zurückgreifen. Wunsiedels Bürgermeister Nikolas Lahofnik.
8: Um hier

0: redundant zu sein, um versorgungssicher zu sein, geschützt, falls mit dem Brunnen mal was ist, geschützt, falls es Verunreinigungen gibt oder notwendige Baumaßnahmen, schaffen wir jetzt eine Verbundleitung, um da eben auch dann versorgungssicher und redundant aufgestellt zu sein.
1: Die neue Verbundleitung beginnt am Ortsausgang von Hohlenbrunn. Der Bau geschieht über ein bodenschonendes Verfahren, heißt es. Das verlängerte Wochenende nutzen viele für einen Ausflug mit der ganzen Familie. Passend dazu sind die VGN-Freizeitlinien in die neue Saison gestartet. Die bringen Radfahrer und Wanderer zu beliebten Zielen im Frankenwald und Fichtelgebirge. Dazu gehören auch die Fahrradbusse im Landkreis Wunsiedel. Der Main-Eger-Express und der Seen- und Fichtelgebirgsexpress sind bis November an den Wochenenden und Feiertagen mit dem Fahrradanhänger unterwegs. Die genauen Haltestellen findet ihr auf euroherz.de. Kommenden Freitag startet dann auch der Nightliner im Landkreis Wunsiedel in die Sommersaison. Der ist zum Beispiel zum Maifest in Bernstein im Einsatz, zum Brunnenfest in Wunsiedel oder zum selber Wiesenfest. Den Nightliner-Plan haben wir euch ebenfalls ins Netz gestellt. Fahrkarten für Bus oder Bahn haben viele ja nicht mehr ausgedruckt dabei, sondern digital auf dem Handy. Auch das 50-50-Taxi in Hof soll künftig digitaler werden. Bislang müsst ihr dafür händisch einen Belegblock im schwankenden Taxi ausfüllen. Jetzt gibt es dafür ein Online-Formular. In den Taxis ist ein QR-Code angebracht, den ihr einfach scannen könnt. Das 50-50-Taxi ist ein Angebot für alle zwischen 16 und 27 Jahren. Die Stadt Hof übernimmt dabei die Hälfte der Fahrtkosten. Ziel ist es, dass junge Hoferinnen und Hofer am Wochenende sicher nach Hause kommen, heißt es in einer Mitteilung. Die Vielfalt der bayerischen Kultur, Sprache, Musik und Küche erlebbar machen, das steckt hinter dem Heimaterlebnistag. Der ist morgen und in ganz Bayern sind dazu knapp 200 Veranstaltungen. Ab 11 Uhr könnt ihr zum Beispiel im Gerätemuseum Arzberg-Bergnesreuth vorbeischauen. Dort gibt's Live-Musik mit Kinderliedern auf Fränkisch, Lesungen im fränkischen und Sechsämter-Dialekt, ein Quiz und noch mehr Mitmachaktionen. Der Eintritt ins Museum ist frei. Am Theresienstein in Hof organisiert der Verschönerungsverein Botanischer Garten außerdem eine Wanderung auf dem Geopfad. Start ist morgen um 14 Uhr. Alle weiteren Veranstaltungen zum Heimaterlebnistag findet ihr ebenfalls bei uns im Netz, genauso wie alle aktuellen News aus unserer Region und der ganzen Welt.
2: Hochwindfried hält noch und damit auch der strahlend blaue Himmel mit Sonne satt in Hochfranken bei durchaus an die 25 Grad. In der Nacht ist es sternklar, kühlt aber kaum unter 8 Grad ab. Auch der Sonntag beschenkt uns mit jeder Menge Sonnenschein. Nicht ganz so viel vielleicht wie zuletzt, ein paar mehr Wolken gibt es im Laufe des Nachmittags. Und das aber trotzdem nochmal bei sommerlichen 25 Grad. Die neue Woche beginnt dann eher mit Wolken und Sonne im Wechsel. Es ist aber noch trocken bei bis zu 22 Grad. Erst Dienstag, Mittwoch folgt dann doch von einigen lang ersehnter Regen. Die Natur braucht es dringend und da wird er dann auch kommen an den zwei Tagen und es wird deutlich abkühlen. Aus der Radio Euroherz Wetterredaktion Christian König.
3: Es ist kurz nach 3:30. Wir schauen auf die A9 im Euroherz Verkehrsservice, Fahrt Richtung Berlin. Hier bitte Vorsicht zwischen dem Dreieck Bayreuth-Kulmbach und Bad Bennig-Himmelkrumm. Da ist ein Unfall im Baustellenbereich passiert. Und dann die A93 Hof Richtung Weiden zwischen Wunsiedel und Marktredwitz Nord. Hier ein Ölkanister auf der Autobahn. Bitte gut aufpassen. Ein Blitzer noch in Hofheid, beidseitig an der Ortsdurchfahrt. Allen unterwegs eine gute und sichere Fahrt.
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0: Er ist weiß, er ist grün, manchmal sogar violett und sorgt jedes Jahr wieder für volle Teller. Marleen aus der Redaktion hat heute für uns das Spargel-Spezial. Vielleicht landet der Spargel ja auch noch an diesem Wochenende bei euch im Topf oder vielleicht sogar auf dem Grill. Und wir haben die, ja, vielleicht Dinge, die ihr noch nicht wusstet über Spargel. Die überraschenden Facts über unseren Frühlingsstar.
1: Spargel braucht ganz viel Platz. Kein Gemüse in Deutschland wird auf so großen Flächen angebaut wie der Spargel. Bei uns in Bayern stehen dafür riesige Flächen zur Verfügung. 3.900 Hektar. Das sind umgerechnet knapp 5.500 Fußballfelder. Im Freistaat werden da jedes Jahr über 20.000 Tonnen Spargel gestochen. Und warum heißt der Spargel eigentlich Spargel? Der Name Spargel leitet sich vom altgriechischen Wort Asparagos ab. Das heißt so viel wie junger Trieb. Und die alten Griechen, die waren nämlich auch schon Spargelfans, genau wie später die Römer. Spargel ist ein Aphrodisiakum. Ja, schon seit dem Mittelalter hält sich das Gerücht hartnäckig. Spargel steigert die Lust und die Fähigkeiten von Männern im Bett. Im alten Frankreich haben viele Bräutigame vor der Hochzeitsnacht so viel Spargel gegessen wie möglich, um auch wirklich alles aus sich rauszuholen. Einen wissenschaftlichen Beweis für die aphrodisierende Wirkung gibt's aber nicht. Wahrscheinlich kommt die Inspiration dazu von der besonderen Form des Spargels.

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6: Ich bin Joshua Heise. Der Tankrabatt kommt nicht in Gänze bei den Verbrauchern an. Laut ADAC haben die Mineralölkonzerne die Steuersenkung am ersten Tag nicht komplett an die Autofahrer weitergegeben. Die Chefin der Wirtschaftsweisen Schnitzer sieht den Tankrabatt kritisch. Tanja Wagner berichtet.
7: Sprit ist teuer, weil er knapp ist. Da hilft nur weniger verbrauchen, sagt Schnitzer gegenüber der Augsburger Allgemeinen. Der Staat solle nicht ständig versuchen, jeden Preisschock abzufedern, sondern gezielt die unterstützen, die auch wirklich Hilfe benötigten. Laut ADAC gingen die Preise für Sprit gestern nur um etwa 13 Cent zurück, während die Steuersenkung 16 Cent pro Liter ausmacht.
6: Bundesverteidigungsminister Pistorius hat gelassen auf die Ankündigung der USA reagiert, nach der 5000 US-Soldaten aus Deutschland abgezogen werden sollen. Die Entscheidung sei absehbar gewesen und mache auch klar, dass die NATO europäischer werden müsse, so der SPD-Politiker. Linken-Fraktionschef Pöllmann begrüßt den Abzug. Der CDU-Außenpolitiker Hart befürchtet, dass damit die Glaubwürdigkeit der Abschreckung unterminiert wird. Auch eine Aussage von US-Präsident Trump von gestern sorgt für Aufsehen. Weil die EU sich seiner Ansicht nach nicht an das Handelsabkommen hält, hebt er die Strafzölle auf Autos und Lkw ab nächster Woche von 15% auf 25% an. Das Kieler Institut für Weltwirtschaft befürchtet deshalb allein für die Autoindustrie kurzfristige Produktionseinbußen von fast 15 Milliarden Euro. Nach dem mutmaßlich islamfeindlichen Tierblutanschlag auf eine Moschee in Memmingen zeigt sich die Stadt solidarisch. Laut Polizei kamen rund 200 Menschen zu einer Kundgebung in der Nähe zusammen. Gestern Morgen hatten Unbekannte mit Tierblut gefüllte Luftballons auf die Mauer der Moschee geworfen. Zusätzlich wurde ein abgetrennter Schweinekopf auf ein Halbmondsymbol auf der Mauer gesteckt. Der Staatsschutz ermittelt. In der zweiten Fußball-Bundesliga wurde dreimal gespielt. Hier die Ergebnisse. Kiel-Braunschweig 2:0, Bielefeld-Bochum 1:1 und Dresden-Kaiserslautern.

0: Lautern 1:0. Am Abend kann Schalke dann mit einem Sieg den Aufstieg vorzeitig perfekt machen. Gegner ist Düsseldorf. Los geht's um 20.30 Uhr. Es ist jetzt 4:15 Uhr. Vielerorts lacht uns weiter die Sonne entgegen, langsam ziehen aber von Westen ein paar Wolken auf. Es ist nochmal frühsommerlich warm bei 23 bis 28 Grad. Abends und nachts ist es locker bewölkt, im Osten auch mal klar. Es geht runter auf 12 bis 4 Grad. Morgen dann erst Sonne, später immer mehr Wolken und über den Bergen entstehen Gewitter. Vorher gibt's aber nochmal Höchstwerte von 23 bis 29 Grad.
1: Hallo auf die Straßen. Auf der A9 München Richtung Nürnberg zwischen Hilpoltstein und Allersberg ist die Fahrbahn auf einen Fahrstreifen verengt. Hier laufen Bergungsarbeiten. Auf der A70 Schweinfurt-Werneck Richtung Bamberg zwischen Eltmann und Fehret-Trunenstadt bitte vorsichtig fahren. Hier liegt eine Holzlatte auf der Fahrbahn. Und auch auf der A93 Hof Richtung Weiden bitte aufpassen. Und zwar zwischen Wunsiedel und Marktredwitz Nord. Auch da liegen Gegenstände auf der Fahrbahn. Allen unterwegs eine gute Fahrt.
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13: Ich bin Joshua Heise. Der Tankrabatt kommt nicht in Gänze bei den Verbrauchern an. Laut ADAC haben die Mineralölkonzerne die Steuersenkung am ersten Tag nicht komplett an die Autofahrer weitergegeben. Die Chefin der Wirtschaftsweisen Schnitzer sieht den Tankrabatt kritisch. Tanja Wagner berichtet.
14: Sprit ist teuer, weil er knapp ist. Da hilft nur weniger verbrauchen, sagt Schnitzer gegenüber der Augsburger Allgemeinen. Der Staat solle nicht ständig versuchen, jeden Preisschock abzufedern, sondern gezielt die unterstützen, die auch wirklich Hilfe benötigten. Laut ADAC gingen die Preise für Sprit gestern nur um etwa 13 Cent zurück, während die Steuersenkung 16 Cent pro Liter ausmacht.
13: Bundesverteidigungsminister Pistorius hat gelassen auf die Ankündigung der USA reagiert, nach der 5000 US-Soldaten aus Deutschland abgezogen werden sollen. Die Entscheidung sei absehbar gewesen und mache auch klar, dass die NATO europäischer werden müsse, so der SPD-Politiker. Linken-Fraktionschef Pöllmann begrüßt den Abzug. Der CDU-Außenpolitiker Hart befürchtet, dass damit die Glaubwürdigkeit der Abschreckung unterminiert wird. Das waren die Nachrichten um 9:30. Vielerorts lacht uns weiter die Sonne entgegen, langsam ziehen aber von Westen ein paar Wolken auf. Es ist nochmal frühsommerlich warm bei 23 bis 28 Grad. Abends und nachts ist es locker bewölkt, im Osten auch mal klar. Es geht runter auf 12 bis 4 Grad. Morgen dann erst Sonne, später immer mehr Wolken und über den Bergen entstehen Gewitter. Vorher gibt's aber nochmal Höchstwerte von 23 bis 29 Grad.

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9: Ich bin Joshua Heise. In Deutschland sind in den ersten drei Monaten des Jahres weniger Solaranlagen gebaut worden, vor allem auf Dächern, aber auch auf Balkonen. Der Bundesverband Solarwirtschaft warnt im Angesicht der Spritpreiskrise vor weiteren Kürzungen bei der Förderung. Jan-Henner Reitze berichtet.
10: Dass der Rückgang unterm Strich nicht noch größer ausgefallen ist, liegt daran, dass auf Freiflächen mehr große Solarparks errichtet wurden. Wegen der neuen Energiekrise und möglicher Kürzungen der Förderung erwartet die Branche zwar eine wieder etwas steigende Nachfrage, sagt aber, das seien keine verlässlichen Investitionsbedingungen.
9: Die Mineralölkonzerne haben den Tankrabatt am ersten Tag nicht komplett an die Autofahrer weitergegeben. Nach ADAC-Berechnungen sind die Preise um etwa 3 Cent weniger gesunken als durch die Steuersenkung von 16,7 Cent möglich. Der Automobilclub sagt, der Ölpreis ist seit Ende April deutlich gefallen. Dadurch gäbe es zusätzlichen Spielraum für Preissenkungen. Spanien fordert von Israel die Freilassung eines festgenommenen Spaniers. Israel hatte eine zweite Gaza-Hilfsflotte in internationalen Gewässern gestoppt und 175 Menschen festgenommen, darunter den Spanier Saif Abu Keshek. Für Spaniens Außenminister war die Festnahme rechtswidrig. Israel wirft Abu Keshek Verbindungen zu Hamas vor. Die restlichen Aktivisten sind inzwischen nach Kreta gebracht worden. Die Hilfsflotte will trotzdem weiterfahren. Der mehrfach an deutschen Küsten gestrandete Wal ist nach Angaben der privaten Retter wieder frei. Nach stundenlanger Ungewissheit sendet der angebrachte Peilsender laut Bild-Zeitung auch ein Signal. Die Überlebenschancen des Wals sind laut Wissenschaftlern eher gering, denn das ständige Stranden sowie die Rettungsaktion könnten ihn so geschwächt haben, dass er in der Nordsee ertrinkt. In der zweiten Fußball-Bundesliga kann sich Schalke am Abend den vorzeitigen Aufstieg sichern. Gegner ist Düsseldorf, Anstoß ist um 20.30 Uhr. Hier die Ergebnisse vom Nachmittag: Kiel-Braunschweig 2:0, Bielefeld-Bochum 1:1 und Dresden-Kaiserslautern 1:0. Es ist jetzt kurz nach 5. Vielerorts lacht uns weiter die Sonne entgegen, langsam ziehen aber von Westen ein paar Wolken auf. Es ist nochmal frühsommerlich warm bei 23 bis 28 Grad. Abends und nachts ist es locker bewölkt, im Osten auch mal klar. Es geht runter auf 12 bis 4 Grad. Morgen dann erst Sonne, später immer mehr Wolken und über den Bergen entstehen Gewitter. Vorher gibt's aber nochmal Höchstwerte von 23 bis 29 Grad.
11: Hallo auf die Straßen. Auf der A3 Frankfurt Richtung Würzburg zwischen Ruhrbrunn und Marktheidenfeld bitte aufpassen, hier liegen Reifenteile auf der Fahrbahn. Auf der A70 Schweinfurt-Werneck Richtung Bamberg zwischen Eltmann und Fieret-Trunstadt bitte aufpassen.

0: vorsichtig fahren, hier liegt eine Holzlatte auf der Fahrbahn. Und auf der A93 Holledau Richtung Regensburg heißt es nochmal aufpassen, und zwar zwischen Bad Abbach und der Raststätte Pendling Ost. Auch hier sind Reifenteile auf der Straße. Allen unterwegs eine gute Fahrt.
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4: Ich bin Joshua Heise. In Deutschland sind in den ersten drei Monaten des Jahres weniger Solaranlagen gebaut worden, vor allem auf Dächern, aber auch auf Balkonen. Der Bundesverband Solarwirtschaft warnt im Angesicht der Spritpreiskrise vor weiteren Kürzungen bei der Förderung. Jan-Henner Reitze berichtet.
5: Dass der Rückgang unterm Strich nicht noch größer ausgefallen ist, liegt daran, dass auf Freiflächen mehr große Solarparks errichtet wurden. Wegen der neuen Energiekrise und möglicher Kürzungen der Förderung erwartet die Branche zwar eine wieder etwas steigende Nachfrage, sagt aber, das seien keine verlässlichen Investitionsbedingungen.
4: Die Mineralölkonzerne haben den Tankrabatt am ersten Tag nicht komplett an die Autofahrer weitergegeben. Nach ADAC-Berechnungen sind die Preise um etwa 3 Cent weniger gesunken als durch die Steuersenkung von 16,7 Cent möglich. Der Automobilclub sagt, der Ölpreis ist seit Ende April deutlich gefallen. Dadurch gäbe es zusätzlichen Spielraum für Preissenkungen. Das waren die Nachrichten um 12:30. Vielerorts lacht uns weiter die Sonne entgegen, langsam ziehen aber von Westen ein paar Wolken auf. Es ist nochmal frühsommerlich warm bei 23 bis 28 Grad. Abends und nachts ist es locker bewölkt, im Osten auch mal klar. Es geht runter auf 12 bis 4 Grad. Morgen dann erst Sonne, später immer mehr Wolken und über den Bergen entstehen Gewitter. Vorher gibt's aber nochmal Höchstwerte von 23 bis 29 Grad.
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1: Ich bin Joshua Heise. Österreichische Ermittler haben im Landkreis Salzburg den mutmaßlichen Täter gefasst, der Gläser von Hip-Baby-Nahrung mit Rattengift versetzt haben soll. Wie die Staatsanwaltschaft Eisenstadt mitteilte, handelt es sich um einen 39-jährigen Mann. In mehreren Gläsern in Tschechien, der Slowakei und Österreich waren zuvor kontaminierte Gläser gefunden worden. Der Erpresser soll 2 Millionen Euro in Kryptowährung gefordert haben. In München haben Angehörige, Kollegen und Weggefährten Abschied von Mario Adorf genommen. Der Schauspieler war am 8. April gestorben. Adorfs langjähriger Manager Michael Stark zitierte den 95-Jährigen mit den Worten: "Erst wenn es soweit ist, merken wir, dass wir uns unser Leben lang für unsterblich hielten." Adorf hatte zwar eine Wohnung in München, beerdigt wird er aber in Saint-Tropez. Mieter mit geringem Einkommen sollen nach Ansicht des Bundesverbandes der Wohnungswirtschaft weniger an Modernisierungskosten beteiligt werden. Es sei ungerecht, wenn eine alleinerziehende Krankenschwester genauso viel für eine neue Heizung zahlen müsse wie ein Doppelverdienerpaar. Die Bundesregierung müsse hier schnell handeln, hieß es. Nach der Ankündigung der USA, Soldaten aus Deutschland abzuziehen, bleibt Verteidigungsminister Pistorius gelassen. Die Präsenz amerikanischer Truppen liege im Interesse beider Seiten. Gleichzeitig betont er, dass dieser Schritt nicht überraschend komme. Zoe Tassovali berichtet.
2: Pistorius macht klar, Deutschland und die USA arbeiten militärisch weiter eng zusammen, etwa in Ramstein in Rheinland-Pfalz oder Grafenwöhr in Bayern. Gleichzeitig sieht Pistorius Europa stärker in der Pflicht. Die NATO müsse europäischer werden, sagt er. Heißt konkret, Europa soll mehr Verantwortung für die eigene Sicherheit übernehmen.
1: In der Fußball-Bundesliga hat der FC Bayern in letzter Sekunde eine Niederlage verhindert. Am 32. Spieltag kam der Meister noch zu einem 3:3 gegen Schlusslicht Heidenheim. Augsburg gewann mit 3:1 in Bremen. Außerdem trennten sich Hoffenheim und Stuttgart 3:3. Zwischen Union Berlin und Köln stand es am Ende 2:2 und Hamburg setzte sich mit 2:1 in Frankfurt durch. Die Abendpartie ab 18.30 Uhr bestreiten Leverkusen und Leipzig. Es ist jetzt 6:15. Abends und nachts ist es locker bewölkt, im Osten phasenweise auch klar. Die Temperaturen sinken auf 12 bis 4 Grad. Morgen scheint zunächst häufig die Sonne, am Nachmittag ziehen vor allem in der Westhälfte mehr Wolken auf. Hier und über den Bergen entstehen vereinzelte Schauer und Gewitter. Davor wird es nochmal 23 bis 29 Grad warm. Am Montag ändert sich im Osten wenig, im Westen sind Schauer angesagt. Hallo auf die Straßen. A3 Würzburg Richtung Nürnberg zwischen Würzburg-Randersacker und Rottendorf ist die Richtungsfahrbahn wegen Reinigungsarbeiten nach einem Pkw-Brand gesperrt. A7 Würzburg Richtung Ulm zwischen Kitzingen und Marktbreit ist ein Unfall passiert im Baustellenbereich. Die Unfallstelle ist noch nicht gesichert. Allen unterwegs eine gute und vor allem sichere Fahrt.
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2: Ich bin Joshua Heise. Österreichische Ermittler haben im Landkreis Salzburg den mutmaßlichen Täter gefasst, der Gläser von Hip-Baby-Nahrung mit Rattengift versetzt haben soll. Wie die Staatsanwaltschaft Eisenstadt mitteilte, handelt es sich um einen 39-jährigen Mann. In mehreren Gläsern in Tschechien, der Slowakei und Österreich waren zuvor kontaminierte Gläser gefunden worden. Der Erpresser soll 2 Millionen Euro in Kryptowährung gefordert haben. In München haben Angehörige, Kollegen und Weggefährten Abschied von Mario Adorf genommen. Der Schauspieler war am 8. April gestorben. Adorfs langjähriger Manager Michael Stark zitierte den 95-Jährigen mit den Worten: "Erst wenn es soweit ist, merken wir, dass wir uns unser Leben lang für unsterblich hielten." Adorf hatte zwar eine Wohnung in München, beerdigt wird er aber in Saint-Tropez. Das waren die Nachrichten um 9:30. Abends und nachts ist es locker bewölkt, im Osten phasenweise auch klar. Die Temperaturen sinken auf 12 bis 4 Grad. Morgen scheint zunächst häufig die Sonne, am Nachmittag ziehen vor allem in der Westhälfte mehr Wolken auf. Hier und über den Bergen entstehen vereinzelte Schauer und Gewitter. Davor wird es nochmal 23 bis 29 Grad warm. Am Montag ändert sich im Osten wenig, im Westen sind Schauer angesagt.
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8: Ich bin Joshua Heise. Nach dem Erpressungsversuch gegen den Babynahrungshersteller Hipp haben die Behörden in Österreich einen 39-jährigen Mann festgenommen. Er soll in Tschechien, der Slowakei und Österreich einzelne Gläser mit Rattengift versetzt haben. Ein kontaminiertes Glas ist wohl noch im Umlauf. Die geforderte Geldsumme betrug 2 Millionen Euro in Kryptowährung. Ab nächster Woche will US-Präsident Trump die Zölle auf EU-Autos von 15% auf 25% erhöhen. Sein Vorwurf? Die EU halte sich nicht an das Handelsabkommen. Die EU behält sich deshalb Gegenmaßnahmen vor. Der Verband der Automobilindustrie warnt unterdessen vor zusätzlichen Belastungen von 2,5 Milliarden Euro jährlich für deutsche Hersteller. Er war einer der ganz Großen des deutschen Films. Der Schauspieler Mario Adorf ist am 8. April mit 95 Jahren gestorben. Heute haben Wegbegleiter in München Abschied von ihm genommen. Florian Klaus berichtet.
9: Ein Komplize der Kunst, ein Komplize des Lebens. So hat seine Kollegin Iris Berben Mario Adorf in ihrer Trauerrede in der Münchner Kirche St. Michael genannt. Adorfs Manager Michael Stark zitierte außerdem dessen eigene Abschiedsworte. Erst wenn es soweit ist, merken wir, dass wir uns unser Leben lang für unsterblich hielten. München war neben Paris das zweite Zuhause von Adorf. Beigesetzt wird er aber an der französischen Mittelmeerküste in Saint-Tropez.
8: Eine Asylunterkunft in Unterfranken ist komplett ausgebrannt. Die Bewohner haben sich aus dem brennenden Gebäude in Wörth am Main retten können. Verletzt wurde niemand. Das Feuer war im Erdgeschoss ausgebrochen. Die Feuerwehr hat verhindert, dass die Flammen auf andere Gebäude übergriffen. Die Kriminalpolizei ermittelt jetzt zur Brandursache. Der FC Bayern hat in der Fußball-Bundesliga die zweite Saisonniederlage gerade noch abwenden können. Gegen Heidenheim kam der Meister in letzter Sekunde zu einem 3:3. Einen 3:1-Sieg holte Augsburg in Bremen. Die weiteren Ergebnisse? Frankfurt-Hamburg 1:2, Union Berlin-Köln 2:2 und Hoffenheim-Stuttgart 3:3. Die Abendpartie bestreiten Leverkusen und Leipzig. Es ist jetzt 7:15. Abends und nachts ist es locker bewölkt, im Osten phasenweise auch klar. Die Temperaturen sinken auf 12 bis 4 Grad. Morgen scheint zunächst häufig die Sonne, am Nachmittag ziehen vor allem in der Westhälfte mehr Wolken auf. Hier und über den Bergen entstehen vereinzelte Schauer und Gewitter. Davor wird es nochmal 23 bis 29 Grad warm. Am Montag ändert sich im Osten wenig, im Westen sind Schauer angesagt. Alle auf die Straßen. Auf der A3 Würzburg Richtung Nürnberg sind bei der Auffahrt Rottendorf Reinigungsarbeiten nach einem Unfall im Gange. Die Auffahrt ist komplett gesperrt. Allen unterwegs eine gute und vor allem sichere Fahrt.
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5: Ich bin Joshua Heise. Nach dem Erpressungsversuch gegen den Babynahrungshersteller Hipp haben die Behörden in Österreich einen 39-jährigen Mann festgenommen. Er soll in Tschechien, der Slowakei und Österreich einzelne Gläser mit Rattengift versetzt haben. Ein kontaminiertes Glas ist wohl noch im Umlauf. Die geforderte Geldsumme betrug 2 Millionen Euro in Kryptowährung. Ab nächster Woche will US-Präsident Trump die Zölle auf EU-Autos von 15% auf 25% erhöhen. Sein Vorwurf? Die EU halte sich nicht an das Handelsabkommen. Die EU behält sich deshalb Gegenmaßnahmen vor. Der Verband der Automobilindustrie warnt unterdessen vor zusätzlichen Belastungen von 2,5 Milliarden Euro jährlich für deutsche Hersteller. Das waren die Nachrichten um 9:30. Abends und nachts ist es locker bewölkt, im Osten phasenweise auch klar. Die Temperaturen sinken auf 12 bis 4 Grad. Morgen scheint zunächst häufig die Sonne, am Nachmittag ziehen vor allem in der Westhälfte mehr Wolken auf. Hier und über den Bergen entstehen vereinzelte Schauer und Gewitter. Davor wird es nochmal 23 bis 29 Grad warm. Am Montag ändert sich im Osten wenig, im Westen sind Schauer angesagt.
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1: Ich bin Joshua Heise. Die USA haben angekündigt, 5000 Soldaten aus Deutschland abzuziehen. Die NATO und Bundesverteidigungsminister Pistorius versuchen, gelassen zu reagieren. Jan-Heiner Reitze berichtet.
2: Dass hier US-Soldaten stationiert sind, sei im Interesse Deutschlands und Europas, so Pistorius, aber auch im Interesse der USA. Gleichzeitig unterstreiche die Abzugsankündigung, dass Europa selbst mehr Verantwortung für seine Sicherheit übernehmen müsse, dieser Weg sei eingeschlagen. Ähnlich diplomatisch lautet die Reaktion der NATO. Wie, wann und wo genau die USA Truppen aus Deutschland abziehen wollen, ist noch unklar.

0: Hobbyhorsing boomt in Deutschland. Bei den zweitägigen Meisterschaften in Frankfurt sind über 1000 Starts angemeldet. Dabei wird Dressur und Springreiten mit Steckenpferden nachgestellt. Der Deutsche Hobbyhorsing-Verband hat inzwischen 10.500 Mitglieder, vor allem Mädchen zwischen 12 und 14 Jahren. Damit hat sich die Zahl innerhalb von 2 Jahren mehr als verdoppelt. Aus der Falkensteiner Höhe auf der Schwäbischen Alb ist die Leiche eines Mannes geborgen worden. Der Mann war am gestrigen Feiertag mit einer Gruppe und Tourguides unterwegs und ist wegen eines medizinischen Vorfalls in der schwer zugänglichen Höhle gestorben. Die Bergung hat mehrere Stunden gedauert, allein der Weg zum Mann hat 1,5 Stunden in Anspruch genommen. Nach dem mutmaßlich islamfeindlichen Tierblutanschlag auf eine Moschee in Memmingen zeigt sich die Stadt solidarisch. Laut Polizei kamen rund 200 Menschen zu einer Kundgebung in der Nähe zusammen. Gestern Morgen hatten Unbekannte mit Tierblut gefüllte Luftballons auf die Mauer der Moschee geworfen. Zusätzlich wurde ein abgetrennter Schweinekopf auf ein Halbmondsymbol auf der Mauer gesteckt. Der Staatsschutz ermittelt.
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1: Ich bin Joshua Heise. Die USA wollen gut 5000 Soldatinnen und Soldaten in den nächsten 6 bis 12 Monaten aus Deutschland abziehen. Wie genau, will die NATO jetzt herausfinden. Offiziell heißt es, die Truppenpräsenz in Europa werde geprüft, aber auch die zuletzt gewachsenen Spannungen zwischen US-Präsident Trump und Kanzler Merz könnten eine Rolle spielen. Bundesverteidigungsminister Pistorius sieht das als Zeichen, dass die NATO europäischer werden müsse. Auch eine Aussage von US-Präsident Trump von gestern sorgt für Aufsehen. Weil die EU sich seiner Ansicht nach nicht an das Handelsabkommen hält, hebt er die Strafzölle auf Autos und Lkw ab nächster Woche von 15% auf 25% an. Das Kieler Institut für Weltwirtschaft befürchtet deshalb allein für die Autoindustrie kurzfristige Produktionseinbußen von fast 15 Milliarden Euro. Eine Asylunterkunft in Unterfranken ist komplett ausgebrannt. Die Bewohner haben sich aus dem brennenden Gebäude in Wörth am Main retten können. Verletzt wurde niemand. Das Feuer war im Erdgeschoss ausgebrochen. Die Feuerwehr hat verhindert, dass die Flammen auf andere Gebäude übergriffen. Die Kriminalpolizei ermittelt jetzt zur Brandursache. Leipzig hat in der Fußball-Bundesliga einen Dämpfer im Kampf um die Champions-League-Plätze kassiert. Der Tabellendritte verlor am 32. Spieltag mit 1:4 in Leverkusen. Bayer belegt jetzt Rang 4. Die Ergebnisse vom Nachmittag: FC Bayern-Heidenheim 3:3, Frankfurt-Hamburg 1:2, Bremen-Augsburg 1:3, Union Berlin-Köln 2:2 und Hoffenheim-Stuttgart 3:3.
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4: Ich bin Hendrik Daum. Ab der kommenden Woche will US-Präsident Trump die Zölle auf EU-Autos von 15% auf 25% erhöhen. Sein Vorwurf, die EU halte sich nicht an das Handelsabkommen. Die EU ihrerseits behält sich deshalb Gegenmaßnahmen vor. Der Verband der Automobilindustrie warnt unterdessen vor zusätzlichen Belastungen von 2,5 Milliarden Euro jährlich für Deutschland.

0: deutsche Hersteller. Die USA haben angekündigt, 5000 Soldaten aus Deutschland abzuziehen. Die NATO und auch Bundesverteidigungsminister Pistorius versuchen jetzt gelassen zu reagieren. Jan-Henner Reitze berichtet.
1: Dass hier US-Soldaten stationiert sind, sei im Interesse Deutschlands und Europas, so Pistorius, aber auch im Interesse der USA. Gleichzeitig unterstreiche die Abzugsankündigung, dass Europa selbst mehr Verantwortung für seine Sicherheit übernehmen müsse, dieser Weg sei eingeschlagen. Ähnlich diplomatisch lautet die Reaktion der NATO. Wie, wann und wo genau die USA Truppen aus Deutschland abziehen wollen, ist noch unklar.
0: Die Mineralölkonzerne haben den Tankrabatt am ersten Tag nicht komplett an die Autofahrer weitergegeben. Nach ADAC-Berechnungen sind die Preise um etwa 3 Cent weniger gesunken als durch die Steuersenkung von 16,7 Cent möglich. Der Automobilclub sagt, der Ölpreis ist seit Ende April deutlich gefallen. Dadurch gäbe es zusätzlichen Spielraum für Preissenkungen. In der Fußball-Bundesliga bleibt der Kampf um die Champions-League-Plätze spannend. Leipzig kassierte am 32. Spieltag in Leverkusen eine 1:4-Niederlage. RB bleibt Dritter, Bayer klettert auf Rang 4. Die Ergebnisse vom Nachmittag: FC Bayern-Heidenheim 3:3, Frankfurt-Hamburg 1:2, Bremen-Augsburg 1:3, Union Berlin-Köln 2:2 und Hoffenheim-Stuttgart 3:3.
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6: Ich bin Hendrik Daum. Vergiftete Babygläschen und ein Erpressungsversuch beim Babynahrungshersteller Hipp haben vor 2 Wochen für Schlagzeilen gesorgt. Jetzt hat die österreichische Polizei einen Verdächtigen festgenommen, einen 39-jährigen Mann. Aus Wien berichtet Albert Otti.
7: Derzeit wird der Verdächtige verhört. Wer er ist und wie er gefunden wurde, darüber schweigen die Ermittler noch. Aus ermittlungstaktischen Gründen, heißt es. In dem Fall geht es um ein Erpresserschreiben und um Babynahrung, die mit Rattengift verunreinigt wurde. Bislang sind insgesamt 5 solche Gläschen aufgetaucht. Und zwar in Österreich, in der Slowakei und in Tschechien. Das deutsche Sortiment von Hipp war nicht betroffen. Mit der Festnahme ist die Sache aber noch nicht erledigt. Denn die Ermittler suchen noch nach einem 6. Giftglas.
6: Die Mineralölkonzerne haben den Tankrabatt am ersten Tag nicht komplett an die Autofahrer weitergegeben. Nach ADAC-Berechnungen sind die Preise um etwa 30

0: Cent weniger gesunken als durch die Steuersenkung von 16,7 Cent möglich. Der Automobilclub sagt, der Ölpreis ist seit Ende April deutlich gefallen. Dadurch gäbe es zusätzlichen Spielraum für Preissenkungen. Eine Asylunterkunft in Unterfranken ist komplett ausgebrannt. Die Bewohner haben sich aus dem brennenden Gebäude in Wörth am Main retten können. Verletzt wurde zum Glück niemand. Das Feuer war im Erdgeschoss ausgebrochen. Die Feuerwehr hat verhindert, dass die Flammen auf andere Gebäude übergreifen. Die Kriminalpolizei ermittelt jetzt zur Brandursache. In der Fußball-Bundesliga bleibt der Kampf um die Champions-League-Plätze spannend. Leipzig kassierte am 32. Spieltag in Leverkusen eine 1:4 Niederlage. RB bleibt aber Dritter. Bayer klettert auf Rang 4. Die Ergebnisse vom Nachmittag: FC Bayern-Heidenheim 3:3, Frankfurt-Hamburg 1:2, Bremen-Augsburg 1:3, Union Berlin-Köln 2:2 und Hoffenheim-Stuttgart 3:3. Und der FC Schalke 04 hat die Rückkehr in die Bundesliga perfekt gemacht. Am drittletzten Spieltag der zweiten Liga besiegelte ein 1:0 am Abend gegen Fortuna Düsseldorf den fünften Aufstieg in der Clubgeschichte.
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3: Ich bin Hendrik Daum. Im Fall des Erpressungsversuchs gegen den Babykosthersteller Hipp haben die österreichischen Ermittler einen Verdächtigen gefasst. Wie eine Sprecherin der Staatsanwaltschaft bestätigte, handelt es sich um einen 39-Jährigen. Er soll Babynahrung mit Rattengift versetzt haben. Manipulierte Gläser wurden in Österreich, Tschechien und der Slowakei entdeckt. Laut einem Bericht der Kronenzeitung stürmte eine Spezialeinheit das Versteck des Mannes in Salzburg und nahm ihn fest. Nach der Ankündigung von US-Präsident Trump, 5000 Soldaten aus Deutschland abzuziehen, bleibt Verteidigungsminister Pistorius gelassen. Die Präsenz amerikanischer Truppen liege im Interesse beider Seiten, betonte Pistorius. Zoe Tassovali berichtet.
4: Pistorius macht klar, Deutschland und die USA arbeiten militärisch weiter eng zusammen, etwa in Ramstein in Rheinland-Pfalz oder Grafenwöhr in Bayern. Dort geht es auch um Einsätze in Europa, Afrika und dem Nahen Osten. Gleichzeitig sieht Pistorius Europa stärker in der Pflicht. Die NATO müsse europäischer werden, sagt er. Heißt konkret, Europa soll mehr Verantwortung für die eigene Sicherheit übernehmen.
3: Eine Asylunterkunft im unterfränkischen Wörth am Main ist vollständig ausgebrannt. Wie die Polizei mitteilte, wurde niemand verletzt. Die

0: Bewohner hätten sich aus dem brennenden Gebäude retten können. Das Feuer war im Erdgeschoss des Hauses ausgebrochen. Zur Klärung der Brandursache hat die Kriminalpolizei die Ermittlungen übernommen. Schalke 04 ist zurück in der Bundesliga. Nach 3 Jahren in Liga 2 besiegelte ein 1:0 am Abend gegen Fortuna Düsseldorf den 5. Aufstieg in der Clubgeschichte der Königsblauen.
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4: Ich bin Hendrik Daum. Vergiftete Babygläschen und ein Erpressungsversuch beim Babynahrungshersteller Hipp haben vor 2 Wochen für Schlagzeilen gesorgt. Jetzt hat die österreichische Polizei einen Verdächtigen festgenommen, einen 39-jährigen Mann. Aus Wien berichtet Albert Otti.
5: Derzeit wird der Verdächtige verhört. Wer er ist und wie er gefunden wurde, darüber schweigen die Ermittler noch. Aus ermittlungstaktischen Gründen, heißt es. In dem Fall geht es um ein Erpresserschreiben und um Babynahrung, die mit Rattengift verunreinigt wurde. Bislang sind insgesamt 5 solche Gläschen aufgetaucht. Und zwar in Österreich, in der Slowakei und in Tschechien. Das deutsche Sortiment von Hipp war nicht betroffen. Mit der Festnahme ist die Sache aber noch nicht erledigt. Denn die Ermittler suchen noch nach einem 6. Giftglas.
4: Ab der kommenden Woche will US-Präsident Trump die Zölle auf Autos aus der EU von 15% auf 25% erhöhen. Zur Begründung sagt Trump, die EU halte sich nicht an das vereinbarte Handelsabkommen. Die EU ihrerseits behält sich Gegenmaßnahmen vor. Der Verband der Automobilindustrie warnt davor, dass auf deutsche Autobauer zusätzliche Belastungen in Höhe von 2,5 Milliarden Euro zukommen könnten. Eine Asylunterkunft in Unterfranken ist komplett ausgebrannt. Die Bewohner haben sich aus dem brennenden Gebäude in Wörth am Main retten können. Verletzt wurde zum Glück niemand. Das Feuer war im Erdgeschoss ausgebrochen. Die Feuerwehr hat verhindert, dass die Flammen auf andere Gebäude übergreifen. Die Kriminalpolizei ermittelt jetzt zur Brandursache. Der FC Schalke 04 ist zurück in der Bundesliga. Nach 3 Jahren in Liga 2 besiegelte ein 1:0 am Abend gegen Fortuna Düsseldorf den 5. Aufstieg in der Clubgeschichte der Königsblauen. Und Formel 1, WM-Spitzenreiter Kimi Antonelli.

0: hat sich die Pole Position für das Rennen heute Abend in Miami gesichert. Der Italiener im Mercedes verwies Max Verstappen im Red Bull auf den zweiten Platz. Für Antonelli ist es die dritte Pole in diesem Jahr hintereinander. Als Dritter in den Grand Prix in Florida startet Ferrari-Pilot Charles Leclerc.
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3: Ich bin Hendrik Daum. Nach dem Erpressungsversuch gegen den Babykosthersteller Hipp hat die österreichische Polizei einen Verdächtigen festgenommen. Es handelt sich um einen 39 Jahre alten Mann, heißt es von der zuständigen Staatsanwaltschaft. Er soll 2 Millionen Euro in Kryptowährung von Hipp verlangt haben. Im April waren in Österreich, Tschechien und der Slowakei 5 manipulierte Babynahrungsgläser mit Rattengift entdeckt worden. Nach einem 6. Glas wird noch gesucht. Das deutsche Sortiment war nicht betroffen. Nach der Ankündigung von US-Präsident Trump, 5000 Soldaten aus Deutschland abzuziehen, bleibt Verteidigungsminister Pistorius gelassen. Die Präsenz amerikanischer Truppen liege im Interesse beider Seiten, betont Pistorius, so Tassovali berichtet.
4: Pistorius macht klar, Deutschland und die USA arbeiten militärisch weiter eng zusammen, etwa in Ramstein in Rheinland-Pfalz oder Grafenwöhr in Bayern. Dort geht es auch um Einsätze in Europa, Afrika und dem Nahen Osten. Gleichzeitig sieht Pistorius Europa stärker in der Pflicht. Die NATO müsse europäischer werden, sagt er. Heißt konkret, Europa soll mehr Verantwortung für die eigene Sicherheit übernehmen.
3: Die Mineralölkonzerne haben den Tankrabatt bis jetzt nicht komplett an die Autofahrer weitergegeben. Nach ADAC-Berechnungen sind die Preise um etwa 3 Cent weniger gesunken, als durch die Steuersenkung von 17 Cent möglich wären. Der Automobilclub sagt, der Ölpreis sei zuletzt auch deutlich gefallen. Dadurch gäbe es zusätzlichen Spielraum für Preissenkungen. Nach der Freilassung des Buckelwals in der Nordsee ist nach wie vor unklar, ob ein Peilsender Daten zum Verbleib des Tieres sendet. Die Bild-Zeitung hat berichtet, dass es sporadisch ein Signal gebe. Das hat das Rettungsteam aber nicht bestätigt. Der FC Schalke 04 ist zurück in der Fußball-Bundesliga. Nach 3 Jahren in Liga 2 besiegelte ein 1:0 am Abend gegen Fortuna Düsseldorf den 5. Aufstieg in der Clubgeschichte der Königsblauen. Es ist jetzt 2:15. Im Moment ist es meist locker bewölkt, im Osten stellenweise auch sternenklar. Die